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1: Ich bin Gregor Jose Moser. Weltweit und besonders in den USA wird heute an die Terroranschläge vom 11. September 2001 erinnert. Vor genau 25 Jahren hatten Islamisten des Terrornetzwerks Al-Qaida Passagierflugzeuge gekapert und sie in das World Trade Center und das Pentagon gesteuert. Die zentrale Gedenkfeier findet am New Yorker Mahnmal statt, wo früher die Zwillingstürme des World Trade Centers standen. Am 20. September wird in Berlin und in Mecklenburg-Vorpommern gewählt. Wenn in Mecklenburg-Vorpommern schon diesen Sonntag gewählt würde, käme die AfD auf 38% der Stimmen. Die SPD liegt in der Umfrage von Infratest DIMAP bei 33%, die Linke bei 9, die CDU bei 7, die Grünen bei 5 und das BSW bei 4%. Es gibt neue Details zum mutmaßlichen Stromsaboteur. Ermittler haben laut NRW-Innenminister Reul im Wohnwagen des 48-Jährigen ein Notizbuch gefunden. Darin hatte der Mann handschriftlich mehr als 160 weitere Anschlagsziele vermerkt. Mehr dazu von Tanja Wagner.
2: Es seien durch die Festnahme des Verdächtigen womöglich immer weitere Anschläge auf die Stromnetze verhindert worden, gibt sich der NRW-Innenminister überzeugt. Inzwischen wissen die Fahnder auch von 7 Lagern des Mannes. Über 40 Abschussvorrichtungen für Raketen wurden in NRW, Brandenburg und Sachsen sichergestellt. In einem seiner Bekennerschreiben gibt der Mann den Kampf gegen die Stromerzeugung aus fossilen Brennstoffen als Motiv an.
1: Nach dem tödlichen Busunglück im Schweizer Kanton Graubünden hat sich die niederländische Reiseorganisation OAT, für die der Bus unterwegs war, erschüttert gezeigt. Man sei zutiefst schockiert und bestürzt, heißt es in einer Stellungnahme. Auch Stunden nach dem Unglück ist noch immer keine genaue Opferzahl bekannt. Die Bergung der Leichen war zuletzt noch im Gange. Fehlt noch der Blick zum Fußball. In der Champions League hat der FC Bayern sein Auftaktspiel der Ligaphase gewonnen. Der Rekordmeister besiegte den norwegischen Club Bodø Glimt zu Hause mit 5:0. Leipzig hat dagegen eine Niederlage einstecken müssen. Die Sachsen verloren in Italien beim AC Como mit 1:4.
3: Der KI-generierte Autoverkehrsdienst meldet normalen Verkehr in und um München. Mit aktuellen Daten vom MET Norwegen hier das KI-generierte Wetter für München. Heute Morgen erwarten Sie dichte Wolken und eine Temperatur von etwa 11 Grad. Zudem ist es stellenweise neblig. Im weiteren Verlauf des Vormittags lockert die Bewölkung auf und am Mittag können Sie mit einer sonnigen Wetterlage bei Temperaturen um die 17 Grad rechnen, wobei sich immer noch einige Wolken zeigen werden. Am Nachmittag verdecken dichtere Wolken wieder vermehrt die Sonne, aber es bleibt dennoch freundlich und warm mit bis zu 18 Grad. Der Abend bringt dann einen klaren Himmel bei angenehmen 13 Grad. In der Nacht bleibt es sternenklar und die Temperatur sinkt auf etwa 11 Grad ab.

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Die genaue Zeit. Es ist jetzt 3 Uhr und 3 Minuten. 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
1: Ich bin Gregor Jose Moser. Die islamistischen Terroranschläge vom 11. September 2001 in den USA sind genau 25 Jahre her. Heute wird daran erinnert. Anne Pollmann berichtet aus New York.
2: In New York und an anderen Orten der USA wird heute den tausenden Opfern der Anschläge gedacht. Am Ground Zero, dort wo die Zwillingstürme einmal standen, sollen die Namen der Opfer verlesen werden. Am 11. September 2001 entführten Terroristen insgesamt 4 Flugzeuge. 2 davon flogen in die Türme des World Trade Centers in New York.
1: In der Schweiz sind bei einem schweren Unfall eines niederländischen Reisebusses mehrere Menschen getötet und verletzt worden. Die Polizei hat bislang noch keine konkreten Zahlen nennen können. Der Unfall ereignete sich im Kanton Graubünden im Osten des Landes. Nach ersten Ermittlungen stieß der Bus gegen eine Leitplanke und stürzte von der Straße. Nach einer ganzen Serie von Sabotageangriffen auf das deutsche Stromnetz hat die Bundesanwaltschaft die Ermittlungen übernommen. Der Fall habe besondere Bedeutung, so eine Sprecherin der Behörde. Es gehe um den Verdacht verfassungsfeindlicher Sabotage. Ein 48-jähriger Tatverdächtiger sitzt bereits in Untersuchungshaft. Er soll in mehreren Bundesländern versucht haben, einen Kurzschluss an Hochspannungsleitungen auszulösen, aus Protest gegen die Kohleverstromung. Gut eine Woche vor dem Start des Oktoberfestes verhandelt heute das Bayerische Oberste Landesgericht über die Zukunft der Wiesenzelte. Wirt Alexander Egger klagt gegen die jahrhundertealte Praxis, dass die Stadt München auswärtige Bewerber vom Bierzeltgeschäft ausschließt. Er fordert, dass die Vergabe der großen Festzelte europaweit ausgeschrieben wird. Bekommt Egger recht, hätte das Folgen für alle Zeltvergaben auf der Wiesen ab kommendem Jahr. Fehlt noch der Blick zum Fußball. In der Champions League hat der FC Bayern sein Auftaktspiel der Ligaphase gewonnen. Der Rekordmeister besiegte den norwegischen Club Bodø Glimt zu Hause mit 5:0. Leipzig hat dagegen eine Niederlage einstecken müssen. Die Sachsen verloren in Italien beim AC Como mit 1:4.
3: Der KI-generierte Autoverkehrsdienst meldet auf der A99 von München Nord in Richtung München Südwest, ist zwischen Lochhausen und Germering Nord momentan der Standstreifen blockiert. Hier besteht Gefahr durch Gegenstände auf der Fahrbahn. Es wurden Fahrzeugteile gemeldet. Zudem gibt es einen defekten LKW und zusätzlich Reifenteile auf der Fahrbahn, die ebenfalls zu Gefahren führen können. Ihr Autoverkehrsdienst wünscht gute Fahrt. Mit aktuellen Daten vom MET Norwegen hier das KI-generierte Wetter für München. Im weiteren Verlauf des Freitags erwarten wir einen stark bewölkten Morgen mit Temperaturen von etwa 11 Grad. Teils ist auch Nebel zu erwarten. Zum Mittag hin klart es auf und die Sonne zeigt sich durch die Wolken, wobei die Temperatur bis auf 17 Grad steigen wird. Im weiteren Tagesverlauf am Nachmittag ziehen dichtere Wolken auf und nur noch ein wenig Sonnenlicht erreicht die Erdoberfläche. Die Temperaturen bleiben konstant bei etwa 18 Grad. Zum Abend hin lockert sich das Wetter wieder auf und wir erleben einen kaum bewölkten Abend mit Temperaturen um die 13 Grad. In der Nacht wird es dann nahezu unbewölkt, wobei die Tiefstwerte nur knapp unter 11 Grad bleiben werden.

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2: Hören Radio Today 89 München, die genaue Zeit. Es ist jetzt 4 Uhr und eine Minute.

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1: Ich bin Gregor Jose Moser. Weltweit und besonders in den USA wird heute an die Terroranschläge vom 11. September 2001 erinnert. Vor genau 25 Jahren hatten Islamisten des Terrornetzwerks Al-Qaida Passagierflugzeuge gekapert und sie in das World Trade Center und das Pentagon gesteuert. Die zentrale Gedenkfeier findet am New Yorker Mahnmal statt, wo früher die Zwillingstürme des World Trade Centers standen. Nach dem schlechten Abschneiden deutscher Schüler bei der neuen PISA-Studie wird weiter über Konsequenzen diskutiert. Grünen-Chefin Brandner hat in der Rheinischen Post gefordert, das sogenannte Kooperationsverbot in der Bildungspolitik abzuschaffen. Das besagt, dass der Bund auf die Bildungspolitik der Länder keinen Einfluss ausüben darf. Gute Ideen dürften nicht an übermäßiger Bürokratie und komplizierten Zuständigkeiten scheitern, so Brandner. Ex-Unionsfraktionschef Spahn hat sich bei den CDU-Mitgliedern seines Wahlkreises für seinen Umgang mit der Leihmutterschaft seines Sohnes entschuldigt. Ende Juli war Spahn deshalb als Fraktionsvorsitzender zurückgetreten. Mehr von Thomas Bleskin.
2: Spahn schreibt, er sei zu feige gewesen, bei dem sensiblen Thema offen Farbe zu bekennen. Mit seinem Mann habe er über Jahre verschiedene Wege zur Familiengründung abgewogen, dabei habe sich seine Haltung zur Leihmutterschaft verändert. Diesen Prozess habe er aber nicht erklärt. Er habe eine schwierige Debatte vermeiden wollen und dadurch am Ende eine noch schwierigere ausgelöst. Das bedauere er zutiefst.
1: In der Schweiz hat es einen tödlichen Unfall mit einem Reisebus gegeben. Die Zahl der Opfer ist noch nicht bekannt. Die Polizei spricht von mehreren Toten und Verletzten. Die genauen Zahlen sollen erst am Vormittag bekannt gegeben werden. Davor müssten nämlich noch die Angehörigen informiert werden. Der Reisebus aus den Niederlanden mit knapp 50 Personen an Bord war im Schweizer Kanton Graubünden gegen eine Leitplanke gestoßen und von der Straße abgekommen. In der Fußball-Champions League ist der FC Bayern erfolgreich in die Ligaphase gestartet. Gegen den norwegischen Verein Bodø/Glimt gewannen die Münchner in der heimischen Allianz Arena mit 5:0. RB Leipzig dagegen hat sein Auswärtsspiel gegen Como 1907 mit 1:4 verloren.
3: Der KI-generierte Autoverkehrsdienst meldet, auf dem Mittleren Ring ist zwischen dem Biedersteiner Tunnel und der John F. Kennedy Brücke in beide Richtungen Vorsicht geboten, da sich Personen auf der Fahrbahn befinden. Ihr Autoverkehrsdienst wünscht gute Fahrt. Mit aktuellen Daten vom MET Norwegen hier das KI-generierte Wetter für München. Der Morgen beginnt mit einer Mischung aus Wolken und etwas Sonne. Die Temperaturen liegen dabei um die 12 Grad. Teils ist es auch ein wenig neblig. Später zum Mittag hin wird es sonniger, aber immer noch mit einigen Wolken durchsetzt. Es erwärmt sich auf bis zu 18 Grad. Am Nachmittag bleibt die Sonne präsent, zeigt sich jedoch teilweise hinter etwas mehr Bewölkung. Die Temperaturen steigen weiter auf bis zu 19 Grad. Abends lichtet sich das Wetter erheblich und wird nahezu unbewölkt bei etwa 14 Grad. In der folgenden Nacht bleibt es kaum bewölkt und die Tiefstwerte liegen um die 11 Grad.
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0: 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Es ist jetzt 5 Uhr und eine Minute.
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1: Ich bin Gregor Jose Moser. Guten Morgen. Wer am 11. September 2001 schon alt genug war, weiß wahrscheinlich heute noch, wo er oder sie gerade war, als es passierte. Die Anschläge der Terrororganisation Al-Qaida mit knapp 3000 Toten, die sich heute zum 25. Mal jähren. Zu diesem Anlass findet in New York eine große Gedenkfeier statt, zu der neben allen lebenden Ex-US-Präsidenten auch der aktuelle Vize Vance erwartet wird. Präsident Trump nimmt dagegen an einer Zeremonie im Pentagon in Washington teil. Die Voraussetzungen für ein mögliches AfD-Verbotsverfahren prüfen. Darum sollte sich eine Bund-Länder-Arbeitsgruppe kümmern, wie ja NRW-Ministerpräsident Wüst von der CDU vorgeschlagen hatte. Der Vorsitzende der Innenministerkonferenz und Innensenator Hamburgs Grote unterstützt den Vorstoß. Eine solche Arbeitsgruppe wäre der nächste logische Schritt, um alle relevanten Erkenntnisse zusammenzuführen, wie der SPD-Politiker dem Kölner Stadtanzeiger gesagt hat. Beim Unfall eines niederländischen Reisebusses in der Schweiz sind mehrere Menschen ums Leben gekommen. Die genauen Opferzahlen wird die Polizei erst am Vormittag mitteilen. Katrin Müller berichtet.
2: Rund 50 Menschen saßen wohl im Bus, als es zu dem folgenschweren Unfall kam. Sie waren Berichten zufolge auf dem Weg nach Österreich und zu einem Tagesausflug in der Schweiz. Der endete in einer Katastrophe. Laut Polizei krachte der Reisebus gegen eine Leitplanke, kippte um und blieb auf der Seite liegen. Die niederländische Reiseorganisation, für die der Bus unterwegs war, ist erschüttert.
1: Gut eine Woche vor dem Start des Oktoberfestes verhandelt heute das Bayerische Oberste Landesgericht über die Zukunft der Wiesenzelte. Wirt Alexander Egger klagt gegen die jahrhundertealte Praxis, dass die Stadt München auswärtige Bewerber vom Bierzeltgeschäft ausschließt. Er fordert, dass die Vergabe der großen Festzelte europaweit ausgeschrieben wird. Bekommt Egger recht, hätte das Folgen für alle Zeltvergaben auf dem Oktoberfest ab kommendem Jahr. In der Fußball Champions League hat der FC Bayern sein Auftaktspiel der Ligaphase gewonnen. Der Rekordmeister besiegte den norwegischen Club Bodø Glimt zu Hause mit 5:0. Leipzig hat dagegen eine Niederlage einstecken müssen. Die Sachsen verloren in Italien beim AC Como mit 1:4.
3: Der KI-generierte Autoverkehrsdienst meldet auf der A99. Von München Nord in Richtung München Südwest gibt es zwischen dem Dreieck Feldmoching und dem Tunnel Allach einen Kilometer Stau. Ihr Autoverkehrsdienst wünscht gute Fahrt. Mit aktuellen Daten vom MET Norwegen hier das KI-generierte Wetter für München. Es sieht nach einem durchweg sonnigen Tag aus. Der Morgen beginnt teils bewölkt mit Sonnenstrahlen bei frischen 13 Grad. Im Laufe des Mittags lichtet sich die Bewölkung weiter auf und wir können uns auf viel Sonne und Temperaturen um die 18 Grad freuen. Am Nachmittag bleibt es sonnig, wobei sich vereinzelt Wolken bilden, aber immer noch bei angenehmen 19 Grad. Abends klart das Wetter dann fast vollständig auf, sodass wir einen sternenklaren Abend mit Temperaturen um die 14 Grad erwarten können. Die Nacht bleibt kaum bewölkt und bringt Tiefstwerte von etwa 11 Grad.

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3: Es ist ganz genau 6 Uhr geworden und wir messen ganz genau 13 Grad in München-Thalkirchen. Somit startet sie die Freitagsausgabe der Today Morgenwelle.
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1: Ich bin Dominik Schweiger. Guten Morgen. Die islamistischen Terroranschläge vom 11. September 2001 in den USA sind genau 25 Jahre her. Heute wird daran erinnert. Anne Pollmann berichtet aus New York.
2: In New York und in anderen Orten der USA wird heute den tausenden Opfern der Anschläge gedacht. Am Ground Zero, dort wo die Zwillingstürme einmal standen, sollen die Namen der Opfer verlesen werden. Am 11. September 2001 entführten Terroristen insgesamt 4 Flugzeuge. 2 davon flogen in die Türme des World Trade Centers in New York.
1: Nach dem schlechten Abschneiden deutscher Schüler bei der neuen PISA-Studie wird weiter über Konsequenzen diskutiert. Grünen-Chefin Brandner hat in der Rheinischen Post gefordert, das sogenannte Kooperationsverbot in der Bildungspolitik abzuschaffen. Das besagt, dass der Bund auf die Bildungspolitik der Länder keinen Einfluss ausüben darf. Gute Ideen dürfen nicht an übermäßiger Bürokratie und komplizierten Zuständigkeiten scheitern, meint Brandner. In der Schweiz hat es einen tödlichen Unfall mit einem Reisebus gegeben. Die Zahl der Opfer ist noch nicht bekannt. Die Polizei spricht von mehreren Toten und Verletzten. Die genauen Zahlen sollen erst am Vormittag bekannt gegeben werden. Davor müssten nämlich noch die Angehörigen informiert werden, heißt es. Der Reisebus aus den Niederlanden mit knapp 50 Personen an Bord war im Schweizer Kanton Graubünden gegen eine Leitplanke gestoßen und von der Straße abgekommen. In 8 Tagen ist es soweit, dann beginnt in München wieder die Wiesn. Aber wer darf beim größten Volksfest der Welt künftig sein Festzelt aufstellen? Darum geht's heute beim Bayerischen Obersten Landesgericht. Ein klagender Wirt will erreichen, dass die großen Festzelte beim Oktoberfest EU-weit ausgeschrieben werden müssen. Seit jeher bekommen in der Regel einheimische Wirte den Zuschlag. Zum Fußball, da ist ja seit dieser Woche die Champions League zurück. Der FC Bayern ist am Abend erfolgreich in die Ligaphase gestartet. In der heimischen Allianz Arena gewannen die Münchner mit 5:0 gegen die Norweger von Bodø/Glimt. RB Leipzig dagegen hat sein Auswärtsspiel gegen den AC Como mit 1:4 verloren.
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3: Und der Radio Today Verkehrsdienst meldet im Moment störungsfreien Verkehr in und um München.
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3: Geblitzt wird in Holzkirchen die Münchner Straße, dann in Penzberg die Seeshaupter Straße, in Markt Schwaben die Bahnhofstraße, in der Ortseinfahrt Ottobrunn Richtung München, in der Ortsdurchfahrt Königsdorf, dann die A9 zur A99 in der Eschener Niederspange, in Kempfenhausen die Münchner Straße und die A92 zur A9 Richtung Norden im Kreuz Neufahren in der 60er Zone. Und für weitere Blitzer am besten gleich direkt die Studionummer 089 723 2000.
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3: Heute wechseln sich Sonnenschein und harmlose Wolken ab. Im Südosten ist die Wolkendecke dichter. Bis zum Nachmittag kann es dort ab und zu auch noch regnen. Die Höchstwerte liegen heute zwischen 17 und 24 Grad. Zum Start in das Wochenende scheint morgen bei 19 bis 25 Grad ganz überwiegend die Sonne. Am Sonntag überquert uns dann nach sonnigem Start von Nordwesten her ein Regengebiet. Am Montag setzt sich nach letzten Schauern wieder die Sonne durch. In München Thalkirchen in Wellechurchen messen wir derzeit genau 13 Grad und zum Abschluss noch die genaue Zeit. Es ist mittlerweile 6 Uhr und 18 Minuten.
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Heute ist Freitag, der 11. September. Sie hören die Radiotour der Morgenwelle. Der Blick ins historische Kalenderblatt. Was geschah an einem 11. September, zum Beispiel im Jahr 1907? In der kanadischen Hafenstadt Vancouver kommt es zu blutigen Ausschreitungen gegen die japanischen Einwanderer, die durch Weiße von ihren Arbeitsplätzen vertrieben werden. Als sich die Japaner wehren, wird das asiatische Stadtviertel gestürmt und niedergebrannt. Am 11. September 1914, die Schlacht von Lemberg. Zwischen den Truppen Russlands und Österreich-Ungarns geht mit einer Niederlage für die Habsburger Monarchie zu Ende, von der sie sich nicht mehr erholen wird. Am 11. September 1921, die Wahl zum 2. Thüringer Landtag ergibt eine Mehrheit für die linksliberalen SPD, USPD und KPD. SPD und USPD bilden eine Minderheitsregierung unter Duldung durch die KPD. Am 11. September 1943, im Zweiten Weltkrieg, deutsche Truppen besetzen an diesem Tag Korsika und Kosovo. Dann der 11. September im Jahr 1944, in der sogenannten Brandnacht in Darmstadt, sterben bei einem Großangriff der Royal Air Force mit anschließendem Feuersturm 11.500 Menschen. Am 11. September im Jahr 1947, der erste Zug mit zurückkehrenden Kriegsgefangenen aus der Sowjetunion nach dem Zweiten Weltkrieg kommt in Wiener Neustadt an. Dann bis Ende 1947 treffen ca. 162.000 ehemalige Kriegsgefangene dort ein. Dann am 11. September im Jahr 1949 in der Schweiz wird die Volksinitiative Rückkehr zur direkten Demokratie angenommen. Dann am 11. September im Jahr 1954 das Bundessozialgericht in Kassel wird an diesem Tag feierlich eröffnet. Dann am 11. September im Jahr 1961 der World Wide Fund for Nature, der WWF, wird unter dem Namen World Wildlife Fund in der Schweiz gegründet. Dann am 11. September im Jahr 1970 mit der Operation Tailwind weiten die USA den Vietnamkrieg auf Laos aus, um den Druck auf den Vietcong-Kämpfer und auf den Ho Chi Minh-Pfad zu erhöhen. Die Operation dauert bis zum 13. September. Am Ende haben die USA den Vietnamkrieg verloren. Dann am 11. September im Jahr 1973 in Chile findet unter Augusto Pinochet ein durch die USA-Regierung unterstützter Militärputsch gegen die Regierung Salvador Allende statt. Der darauffolgende Militärdiktatur fallen nach offiziellen Schätzungen ca. 30.000 Chilenen zum Opfer. Über 1 Million Menschen flüchten ins Exil. Am 11. September im Jahr 1989 Ungarn öffnet an diesem Tag den Eisernen Vorhang, um Deutschen aus der DDR die Möglichkeit zur Flucht in den Westen zu geben.

Eine neue Infratest-DiMAP-Umfrage zeigt, wäre schon an diesem kommenden Sonntag Abgeordnetenhauswahl in Berlin, dann wäre die Linke, also die SED-Nachfolgerin, weiterhin stärkste Kraft. Die SED-Nachfolger kämen auf 21, die CDU auf 20%. Drittstärkste Kraft wäre die AfD mit unverändert 18%. 6 Uhr und mittlerweile 39 Minuten. 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

0: angesagt ist die Freitagsausgabe der Radio Tour der Morgenwelle, Freitag, der 11. September. Die Zeit mittlerweile 6 Uhr und genau 44 Minuten.
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0: Die AfD hat bei der Landtagswahl in Sachsen-Anhalt mit Abstand die meisten Stimmen erhalten. Eine Alleinregierung jedoch knapp verpasst. Sie ist im neuen Landtag mit 39 Abgeordneten vertreten. Da die Linksfront, CDU, SPD, Linke und Grüne zusammen ebenfalls auf 39 Mandate kommen, wird die Rolle des BSW mit 5 Abgeordneten entscheidend sein. BSW und AfD zusammen erreichen nämlich eine Mehrheit mit 42 Stimmen. Die Blockade der Straße von Hormuz im Zuge des Angriffskrieges gegen den Iran treibt die weltweite Kohlenachfrage in die Höhe. Grund ist der massive Rückgang von Flüssiggaslieferungen und die dadurch stark gestiegenen Preise, teilte die Internationale Energieagentur mit. Länder mit gasbefeuerten Kraftwerken und freien Kohlekraftwerkskapazitäten erzeugten deshalb verstärkt Strom aus Kohle. Bei einem Wahlergebnis von knapp 44% sei es der Anspruch der AfD, den Ministerpräsidenten zu stellen, betonte Spitzenkandidat Siegmund. Anders als CDU, SPD, Grüne und Linke hat das BSW die Einladung der AfD zu Gesprächen angenommen.

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6 Uhr und mittlerweile 54 Minuten, es ist 6 vor 7. Sie hören die Freitagsausgabe der Radiotour der Morgenwelle. Deutschland und die Vereinigten Arabischen Emirate sind seit langem enge Partner. Die Vereinigten Arabischen Emirate planen nun, weitere 40 Milliarden Euro in Deutschland zu investieren. Damit wird die bisherige Investitionssumme in die deutsche Wirtschaft mehr als verdoppelt. Wenn Sie weitere Blitzer melden möchten, dann am besten gleich direkt die Studionummer 089 723 2000.

0: Heute wechseln sich Sonnenschein und harmlose Wolken immer wieder ab. Im Südosten ist die Wolkendecke allerdings dichter. Bis zum Nachmittag kann es dort auch ab und zu etwas regnen. Die Höchstwerte liegen heute zwischen 17 und 24 Grad. Zum Start in das Wochenende scheint morgen bei 19 bis 25 Grad ganz überwiegend die Sonne. Am Sonntag überquert uns dann nach sonnigem Start von Nordwesten her ein Regengebiet. Am Montag setzt sich dann nach letzten Schauern wieder die Sonne durch.
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0: Es ist ganz genau 7:02 geworden. Wir messen 13 Grad in München-Thalkirchen. 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

Gleich zwei neue Blitzer sind neu hinzugemeldet worden. Einmal hat Jens angerufen. Er meldet die Ortsdurchfahrt von Marzling. Das ist drüben bei Freising. Kurz vor der Brücke wird geblitzt. Vielen Dank, Jens. Und dann hat Manfred angerufen. Er meldet die Otto-Brunner-Straße in München. Otto-Brunner-Straße, Höhe der Waldkolonie. Danke, Manfred. Wenn auch Sie Blitzer melden wollen, dann am besten gleich direkt über die Studionummer 089 7 23 2007. 23 2007, nur und genau 11 Minuten. 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
1: Ich bin Dominik Schweiger. Guten Morgen. Heute vor 25 Jahren haben die Terroranschläge vom 11. September die Welt erschüttert. Fast 3000 Menschen kamen damals in den USA ums Leben. Heute wird an mehreren Orten an die Opfer erinnert. Julia Wasselkopf berichtet.
2: 4 Passagierflugzeuge sind am 11. September 2001 von 19 Terroristen entführt worden. 2 Flugzeuge steuerten sie in das World Trade Center in New York. Ein weiteres ins Pentagon bei Washington. Die 4. Maschine stürzte in Pennsylvania ab. Die Anschläge veränderten die Welt. Unter anderem wurden Sicherheitsmaßnahmen an Flughäfen danach massiv verschärft.
1: Social Media erst ab 13, das meint eine Expertenkommission im Auftrag des Bundesbildungsministeriums. Heute übergeben die Fachleute ihren Abschlussbericht an Ministerin Prien. Darin stehen insgesamt 56 Vorschläge für einen besseren Schutz von Kindern und Jugendlichen im Netz. Prien will in den kommenden Wochen einen Gesetzentwurf vorlegen. Ein AfD-Verbotsverfahren anzustoßen, wird ja schon länger diskutiert. Unter anderem NRW-Ministerpräsident Wüst hat vorgeschlagen, die Voraussetzungen dafür zu prüfen. Der Vorsitzende der Innenministerkonferenz Grote unterstützt das. Eine Bund-Länder-Arbeitsgruppe müsste jetzt alles an Erkenntnissen und Materialien für eine solche Prüfung zusammentragen, so Grote im Kölner Stadtanzeiger. Nächste Woche geht das neue Schuljahr los und morgen ist außerdem noch Bettenwechsel in vielen Urlaubsorten. Heißt Rückreiseverkehr in Bayern. Der ADAC rechnet fast im gesamten Freistaat mit vollen Autobahnen. Und die Kontrollen an der deutschen Grenze dürften außerdem für zusätzliche Wartezeit sorgen. Der Champions-League-Auftakt war für den FC Bayern ein voller Erfolg. Gegen den norwegischen Club Bodø Glimt stand es am Ende 5:0. RB Leipzig hat dagegen eine Niederlage einstecken müssen, gegen Como aus Italien mit 1:4.
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4: Unter Radio Today Verkehrsdienst meldet Autobahn A95 Garmisch-Partenkirchen Richtung München. Zwischen dem Dreieck Starnberg und Fürstenried Gefahr durch Gegenstände auf der Fahrbahn. Es handelt sich um gleich mehrere Spanngurte. Dann die B304 Dachau Richtung München. Zwischen Feld, Mochinger Straße und Triebstraße der Klassiker.
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4: Geblitzt wird die Ottobrunner Straße, Höhe der Waldkolonie. Dann die Ortsdurchfahrt Marzling, kurz vor der Brücke, das ist drüben bei Freising. Dann die A92 rüber zur A9 Richtung Norden im Kreuz Neufahren in der 60er-Zone. In Kempfenhausen die Münchner Straße. Die A9 zur A99 in der Eschenrieder Spange. In der Ortsdurchfahrt Königsdorf. In der Ortseinfahrt Ottobrunn Richtung München. In Wagtschwaben die Bahnhofstraße. In Penzberg die Seeshaupterstraße. Und in Holzkirchen die Münchner Straße. Und für weitere Plätze am besten gleich direkt die Studionummer 089 723 2000.
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4: Heute wechseln sich Sonnenschein und harmlose Wolken ab. Im Südosten ist die Wolkendecke dichter. Bis zum Nachmittag kann es dort auch ab und zu etwas regnen. Die Höchstwerte liegen heute zwischen 17 und 24 Grad. Zum Start in das Wochenende scheint morgen bei 19 bis 25 Grad ganz überwiegend die Sonne. Am Sonntag überquert uns dann nach sonnigem Start von Nordwesten her ein Regengebiet. Am Montag setzt sich nach letzten Schauern dann wieder die Sonne durch. In München, Thalkirchen, Bellechurchen messen wir derzeit genau 13 Grad und zum Abschluss noch die genaue Zeit. Es ist mittlerweile 7 Uhr und genau 20 Minuten. Das heißt, in 10 Minuten ist es 7:30 und um 7:30, also in 10 Minuten, startet auch wieder die Today Open Line für private Durchsagen unserer Hörer oder auch Grüße werden auch gerne genommen. In 10 Minuten sind Sie dabei über die Studiotelefonnummer 089 723 2000. We'll be right back.

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0: Und dann ist es auch schon wieder soweit. Die 7.30 Uhr Ausgabe der Today Open Line startet für private Kleinanzeigen oder Grüße. Die Telefonnummer dafür ist die 089 723 2000. Bitte nur diese eine Nummer wählen. 089 723 2000 jetzt.
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0: So, dann schauen wir mal, wie wir hier als Ersten begrüßen können. Radio Today, die Open Line. Hallo, guten Morgen. Wen haben wir dann?
2: Ja, guten Morgen, Alex, der Werner.
0: Hallo Werner, grüß dich.
2: Ich möchte Grüße ausrichten.
0: Ja, dann leg los.
2: Und wie immer an den Tobi, den Dirk, den Martin, an dich, deine Family, euer tolles Team und wünsche allen ein schönes Wochenende.
0: Du, das wünsche ich dir auch, Werner. Mach's gut. Vielleicht bis zum nächsten Mal, gell?
2: Man hört sich auf jeden Fall.
0: Bis dann, gell? Servus. Also, zu Beginn der Open Line gleich ein gepflegter Gruß von Werner. Das hat doch was, 089 723 2000. Die Morgenwellen-Ausgabe, die 7.30 Uhr-Ausgabe. Schauen wir mal, was der nächste Anrufer bringt. Radio Tudi, hallo, guten Morgen. Wen haben wir dann?
3: Ja, guten Morgen, da ist der Karl-Heinz.
0: Ja, Karl-Heinz, grüß dich. Was gibt's?
3: Ich hatte 4 Sommerreifen mit Alufelgen abzugeben.
0: Ja.
3: Die Größe ist 215-40Z-R1783W.
0: In welchem Zustand sind die ungefähr?
3: Ja, die sind ziemlich abgefahren. Also man könnte die Alufelgen, das sind Alufelgen, die könnte man gut noch weiterverwenden.
0: Mhm, du hast die Größe die ja gesagt, aber wo passen die zum Beispiel drauf?
3: Ein Polo Cross. Also ich habe einen Polo Cross und den habe ich aber verkauft.
0: Mhm, und du hast jetzt noch die Reifen über. Okay, was stellst du finanziell vor?
3: Ja, maximal 5 Euro das Stück.
0: 5 Euro das Stück. Dann sag uns deine Telefonnummer.
3: 0160-9687-9418.
0: Dann wiederhol die Nummer noch einmal.
3: 0160-9687-9418.
0: Für die Sommerreifen auf Felge je 5 Euro pro Stück. Dann drücke dir die Daumen, dass sie weggehen, gell?
3: Okay, ja, danke.
0: Mach's gut,
3: schönen
0: servus.
3: Tag noch.
0: Also, der Karl-Heinz hat Sommerreifen angeboten auf Alufelge. Die Felgen waren es also einfach 089 723 2000. Das ist die Telefonnummer hier von uns, von Radio Today. Wenn Sie auch hier eine Durchsage machen möchten, Radio Today, hallo, guten Morgen, wen haben wir jetzt dann?
4: Ja, Peter, guten Morgen, der Tobi.
0: Das Beste zum Schluss. Was liegt an, Tobi?
4: Du, ich grüße an Werner, an Dirk, eine neue Kollegin, die Sonja, und ich wünsche euch ein gräbiges Wochenende schon mal.
0: Ja, das wünsche ich dir auch, Tobi. Gell? Dann mach's gut. Servus.
4: Du auch, vierte.
0: 089 723 2000, die Telefonnummer hier von uns, von Radio Today, für weitere Grüße oder sonstige Durchsagen. Ansonsten verweise ich schon mal auf die nächsten beiden Open Lines heute am Freitag. Die nächste gibt es heute Nachmittag bei Super Finke um 16.30 Uhr, die Nachmittagsausgabe, und eine Abendausgabe gibt es heute auch. Die findet dann um 19.30 Uhr statt. Also, der Werner war dabei, der Karl-Heinz und zum Schluss der Tobias. Geht noch was oder geht nichts mehr? Damit letzter Aufruf, 089 723 2000. Ansonsten das nächste Mal wieder um 16.30 Uhr.
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In der anhaltenden Debatte um das Rentenreformpaket warnt der Wirtschaftsweise Felbermayr die Große Koalition vor einem Festhalten an der sogenannten Rente mit 63. Wenn man einen zentralen Pfeiler herausnimmt, etwa indem man doch die Rente mit 63 beibehält, dann bröckelt auch der ganze Rest, sagte der Ökonom Felbermayr.

0: Angesagt ist die Freitagsausgabe der Today Morgen, Willi. Freitag, der 11. September, die Zeit 7.45 Uhr. Das heißt, es ist ganz genau 8:15 Uhr. 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
0: Die AfD hat bei der Landtagswahl in Sachsen-Anhalt mit Abstand die meisten Stimmen erhalten, eine Alleinregierung jedoch knapp verpasst. Sie ist im neuen Landtag mit 39 Abgeordneten vertreten. Da die Linksfront CDU, SPD, Linke und Grüne zusammen ebenfalls auf 39 Mandate kommen, wird die Rolle des BSW mit 5 Abgeordneten entscheidend sein. BSW und AfD zusammen erreichen nämlich eine Mehrheit mit 42 Stimmen. Bei einem Wahlergebnis von knapp 44% sei es der Anspruch der AfD, den Ministerpräsidenten zu stellen, betont Spitzenkandidat Siegmund. Anders als CDU, SPD, Grüne und Linke hat das BSW die Einladung der AfD zu Gesprächen angenommen. Wir möchten die neue Mehrheit nutzen für eine andere Energiepolitik, für mehr Meinungsfreiheit, für eine bessere Bildungspolitik, für Signale in Richtung Frieden und Diplomatie, sagte BSW-Gründerin Wagenknecht. Die Blockade der Stasi von Hormuz im Zuge des Angriffskrieges gegen den Iran treibt die weltweite Kohlenachfrage in die Höhe. Grund ist der massive Rückgang von Flüssiggaslieferungen und die dadurch stark gestiegenen Preise.

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Am gestrigen späten Nachmittag hat es an der Grenze zwischen Baden-Württemberg und Rheinland-Pfalz

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3: Es ist ganz genau 8 Uhr und eine Minute geworden. Wir messen 13 Grad in München-Thalkirchen. 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
1: Ich bin Dominik Schweiger. Guten Morgen. Von der Rente bis zur Raumfahrt. Der Bundestag schließt heute seine Beratungen über den Bundeshaushalt ab. Auf der Tagesordnung stehen unter anderem die Etats für Arbeit und Soziales sowie für Forschung und Technologie. Den größten Einzelhaushalt verantwortet Sozialministerin Baas. Allein rund 145 Milliarden Euro fließen in die Rentenversicherung und die Grundsicherung im Alter. Die Terroranschläge in den USA heute vor 25 Jahren haben die Welt verändert. Die Vereinigten Staaten erinnern heute mit diversen Veranstaltungen an die fast 3000 Opfer. Noch bis heute sind 4 von 10 Toten bei den Anschlägen der Terrororganisation Al-Qaida aufs World Trade Center, das Pentagon und im Pennsylvania abgestürzten Flugzeug nicht identifiziert. Das KI-Unternehmen Anthropic hat nach eigenen Angaben mehrere Fälle von Missbrauch seines Chatbots Claude verhindert. Dazu gehörten mutmaßlich russische Cyberangriffe und Versuche chinesischer Unternehmen, die Fähigkeiten der KI zu kopieren. Nutzer hätten Claude unter anderem für Bau von Waffen und die Erforschung möglicher biologischer Kampfstoffe einsetzen wollen. Anthropic habe die entsprechenden Zugänge gesperrt. Bei einem Busunfall in der Schweiz sind mehrere Menschen ums Leben gekommen. Weitere wurden verletzt. So heißt es von der Polizei im Kanton Graubünden. Der Bus war für ein niederländisches Reiseunternehmen unterwegs. Katrin Müller berichtet.
2: Rund 50 Menschen saßen wohl im Bus, als es zu dem folgenschweren Unfall kam. Sie waren Berichten zufolge auf dem Weg nach Österreich und zu einem Tagesausflug in der Schweiz. Der endete in einer Katastrophe. Laut Polizei krachte der Reisebus gegen eine Leitplanke, kippte um und blieb auf der Seite liegen.
1: Für 5 Euro einen Film schauen. Das geht am Wochenende in diversen Kinos in Deutschland. Beim sogenannten Kinofest machen mehr als 700 Kinos mit. Darunter kleinere Filmkunsttheater, aber auch große Multiplex-Kinos. Eine Übersicht, wer alles mitmacht, gibt's online auf daskinofest.de.
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3: Der Radio-Tude-Verkehrsdienst meldet augenblicklich störungsfreien Verkehr in und um München.
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3: Geblitzt wird in München die Pilgersheimer Straße Richtung Candidplatz, dann die Schwere Reiterstraße, die Ottobrunner Straße Höhe Waldkolonie, dann die Ortsdurchfahrt Marzling kurz vor der Brücke bei Freising, ist das noch einmal danke an Jens. Dann wird geblitzt in der Ortsdurchfahrt Weyern auf der Miesbacher Straße beim Sportplatz, danke Oliver. Dann die A92 rüber auf die A9 Richtung Norden in Kreuzneufahren in der 60er-Zone wird geblitzt. In Kempfenhausen die Münchner Straße, die Autobahn A9 zur A99 in der Eschenriederspange. Dann die Ortsdurchfahrt Königsdorf, die Ortseinfahrt Ottobrunn Richtung München, in Marktschwaben die Bahnhofstraße, in Penzberg die Seeshaupter Straße und in Holzkirchen die Münchner Straße. Und sollte das immer noch nicht alles gewesen sein, dann am besten gleich direkt die Studionummer 089 723 2000 723 2000.
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3: Heute wechseln sich Sonnenschein und harmlose Wolken immer wieder ab. Im Südosten ist die Wolkendecke dichter. Bis zum Nachmittag kann es dort ab und zu auch etwas regnen. Die Höchstwerte liegen zwischen 17 bis 24 Grad. Zum Start in das Wochenende scheint morgen bei 19 bis 25 Grad ganz überwiegend die Sonne. Am Sonntag überquert uns dann nach sonnigem Start von Nordwesten her ein Regengebiet. Am Montag setzt sich nach letzten Schauern aber dann wieder die Sonne durch. In München in Thalkirchen in Wellitzschürchen messen wir derzeit genau 13 Grad und zum Abschluss noch die genaue Zeit. Es ist mittlerweile 8 Uhr und 18 Minuten.
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Angesagt ist die Freitagsausgabe der Radio Today Morgenwelle, Freitag, der 11. September. Nach immerhin 115 Jahren steht die Impfstoffproduktion in Dresden vor dem Aus. Der Pharmakonzern GlaxoSmithKline will seinen dortigen Standort mit knapp 650 Mitarbeitern bis zum Sommer 2028 schließen. Die Produktion von Grippeimpfstoffen soll künftig in einem kanadischen Standort gebündelt werden. Grund sei die weltweit rückläufige Nachfrage sowie bestehende Überkapazitäten. Und nach dem Sabotageangriffen auf das deutsche Stromnetz hat die Bundesanwaltschaft die Ermittlungen übernommen. Unter anderem gebe es um den Verdacht verfassungsfeindlicher Sabotage. Zuvor war bekannt geworden, dass in dem Wohnmobil des Verdächtigen ein Notizbuch mit mehr als 160 möglichen Sabotagezielen entdeckt wurde. Dann hat Oliver angerufen, es gibt einen Blitzerumzug, und zwar von Holzkirchen, die Münchner Straße, jetzt rüber in der Ortsdurchfahrt Otterfing. Dort wird geblitzt auf der Tegernseer Straße. Vielen Dank, Olli. Wenn auch Sie Blitzerinformationen haben, dann am besten gleich direkt die Studionummer 089 723 2000, 8 Uhr und genau 30 Minuten. Es ist ganz genau 8:30 Uhr.

0: hören die Freitagsausgabe der Radiotour Morgenwelle, Freitag, der 11. September, die Zeit, 8 Uhr und genau 42 Minuten.
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0: Die AfD hat bei der Landtagswahl in Sachsen-Anhalt mit Abstand die meisten Stimmen erhalten, eine Alleinregierung jedoch knapp verpasst. Sie ist im neuen Landtag mit 39 Abgeordneten vertreten. Da die Linksfront, CDU, SPD, Linke und Grüne zusammen ebenfalls auf 39 Mandate kommen, wird die Rolle des BSW mit 5 Abgeordneten entscheidend sein. BSW und AfD zusammen erreichen nämlich eine Mehrheit mit 42 Stimmen. Bei einem Wahlergebnis von knapp 44% sei es der Anspruch der AfD, den Ministerpräsidenten zu stellen, betonte Spitzenkandidat Siegmund. Anders als CDU, SPD, Grüne und Linke hat das BSW die Einladung der AfD zu Gesprächen angenommen. Wir möchten die neue Mehrheit nutzen für eine andere Energiepolitik, für mehr Meinungsfreiheit, für eine bessere Bildungspolitik, für Signale in Richtung Frieden und Diplomatie, sagte BSW-Gründerin Wagenknecht. Die Blockade der Straße von Hormuz im Zuge des Angriffskrieges gegen den Iran treibt die weltweite Kohlenachfrage in die Höhe. Grund ist der massive Rückgang der Flüssiggaslieferungen und die dadurch stark gestiegenen Preise, teilte die Internationale Energieagentur mit.

0: Der Angriffskrieg gegen den Iran treibt die Preise fürs Tanken und Heizen hoch. Die Europäische Zentralbank reagiert nun mit einer weiteren Zinserhöhung auf die gestiegene Inflation. Der für Banken und Sparer wichtige Einlagezins steigt jetzt von 2,25 auf 2,5%. Höhere Leitzinsen verteuern Kredite für Verbraucher und Firmen, was die Nachfrage bremsen und so die Inflation dämpfen kann.
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An den Außengrenzen in Europa gab es in den ersten 8 Monaten dieses Jahres mehr als ein Drittel weniger illegale Grenzübertritte. Mehr als 74.000 unerlaubte Einreisen bedeuteten einen Rückgang von 35% im Vergleich zum Vorjahreszeitraum, teilte die EU-Grenzschutzagentur Frontex mit. Dabei ist jeder einzelne illegale Grenzübertritt einer zu viel.

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3: Es ist ganz genau 9:03 geworden. Wir messen 14 Grad in München-Thalkirchen. 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
1: Ich bin Dominik Schweiger. Guten Morgen. Die islamistischen Terroranschläge vom 11. September 2001 in den USA sind genau 25 Jahre her. Heute wird daran erinnert. Anne Pollmann berichtet aus New York.
2: In New York und in anderen Orten der USA wird heute den tausenden Opfern der Anschläge gedacht. Am Ground Zero, dort wo die Zwillingstürme einmal standen, sollen die Namen der Opfer verlesen werden. Am 11. September 2001 entführten Terroristen insgesamt 4 Flugzeuge. 2 davon flogen in die Türme des World Trade Centers in New York.
1: Social Media erst ab 13, das meint eine Expertenkommission im Auftrag des Bundesbildungsministeriums. Heute übergeben die Fachleute ihren Abschlussbericht an Ministerin Prien. Darin stehen insgesamt 56 Vorschläge für einen besseren Schutz von Kindern und Jugendlichen im Netz. Prien will in den kommenden Wochen einen Gesetzentwurf vorlegen. In der Schweiz hat es einen tödlichen Unfall mit einem Reisebus gegeben. Die Zahl der Opfer ist noch nicht bekannt. Die Polizei spricht von mehreren Toten und Verletzten. Die genauen Zahlen sollen erst am Vormittag bekannt gegeben werden. Davor müssten nämlich noch die Angehörigen informiert werden, heißt es. Der Reisebus aus den Niederlanden mit knapp 50 Personen an Bord war im Schweizer Kanton Graubünden gegen eine Leitplanke gestoßen und von der Straße abgekommen. In 8 Tagen ist es soweit, dann beginnt in München wieder die Wiesn. Aber wer darf beim größten Volksfest der Welt künftig sein Festzelt aufstellen? Darum geht's heute beim Bayerischen Obersten Landesgericht. Ein klagender Wirt will erreichen, dass die großen Festzelte beim Oktoberfest EU-weit ausgeschrieben werden müssen. Seit jeher bekommen in der Regel einheimische Wirte den Zuschlag. Zum Fußball, da ist seit dieser Woche die Champions League zurück. Der FC Bayern ist am Abend erfolgreich in die Ligaphase gestartet. In der heimischen Allianz Arena gewannen die Münchner mit 5:0 gegen die Norweger von Bodø/Glimt. RB Leipzig dagegen hat sein Auswärtsspiel gegen den AC Como mit 1:4 verloren.
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3: Und der Radio Tude Verkehrsdienste meldet Bundesstraße B304, Dachau Richtung München, zwischen Feld-Mochinger Straße und Triebstraße, derzeit 1 Kilometer Stau.
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3: Geblitzt wird in Diesen am Ammersee auf der Eichendorfstraße, den hat Silvia gemeldet, vielen Dank. Dann die Pilgersheimer Straße in München Richtung Candidplatz, die Schwere Reiterstraße, die Ottobrunner Straße Höhe der Waldkolonie wird geblitzt, die Ortsdurchfahrt Marzling kurz vor der Brücke bei Freising ist das, dann in der Ortsdurchfahrt Weyern auf der Miesbacher Straße beim Sportplatz, noch einmal danke an Oliver, dann die A92 zur A9 rüber Richtung Norden im Kreuz Neufahren in der 60er-Zone, in Kempfenhausen die Münchner Straße, in der Ortsdurchfahrt Königsdorf wird geblitzt, dann in der Ortseinfahrt Ottobrunn Richtung München, in Marktschwaben die Bahnhofstraße, in Penzberg die Seeshaupter Straße und in der Ortsdurchfahrt Otterfing auf der Tegernseer Straße. Und für weitere Blitze am besten gleich direkt die Studionummer 089 723 2000.
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3: Heute wechseln sich Sonnenschein und harmlose Wolken ab. Im Südosten ist die Wolkendecke dichter. Bis zum Nachmittag kann es dort ab und zu etwas regnen. Die Höchstwerte liegen zwischen 17 und 24 Grad. Zum Start in das Wochenende scheint morgen bei 19 bis 25 Grad ganz überwiegend die Sonne. Am Sonntag überquert uns dann nach sonnigem Start von Nordwesten her ein Regengebiet. Am Montag setzt sich nach letzten Schauern aber wieder die Sonne durch. In München Kirchen in Wellechurchen messen wir derzeit genau 15 Grad und zum Abschluss noch die genaue Zeit. Es ist mittlerweile 9 Uhr und 17 Minuten.
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0: Es ist jetzt ganz genau 9 Uhr und 20 Minuten geworden. Das heißt, in ganz genau 10 Minuten ist es 9:30. Und auch heute am Freitag startet um 9:30 wieder pünktlich wie die Maurer die Today-Hitline für ihre Musikwünsche. Eine tagesaktuelle Umfrage ist natürlich heute auch wieder mit dabei. Das Ganze startet um 9:30 Minuten über die Studiotelefonnummer 089 723 2000.
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1: Und es ist ganz genau 9.30 Uhr geworden, ganz genau 9:30. Sie hören die Radio Today Morgenwelle, Freitag, der 11. September. Und wie immer in der letzten halben Stunde startet jetzt die Today Headline für die Musikwünsche. Und eine tagesaktuelle Umfrage ist natürlich heute auch wieder mit dabei. Die Schweizer Regierung will nämlich den Zivilstand geschieden abschaffen, also die Bezeichnung geschieden. Sie unterstützt den Vorstoß einer Politikerin, die sich daran gestört hat, dass Geschiedene noch Jahre später auf Formularen angeben müssen, dass sie eben geschieden sind. Sie ist dafür, dass Geschiedene auf Formularen wieder einfach unter die Kategorie ledig fallen. Das wäre also jetzt eine einfache Änderung. Wir würden ganz gerne von Ihnen erfahren, was halten Sie von diesem Vorschlag? Wären Sie da dafür, dass man statt geschieden einfach wieder ledig angeben kann, dass es den Begriff geschieden dann gar nicht mehr gibt? Oder soll man das doch beibehalten? Was ist da ganz Ihre ganz persönliche Meinung? Was sagt Ihr Bauchgefühl dazu? Sagen Sie uns bitte dazu Ihre Einschätzung. Zusammen jetzt mit dem ersten Musikwunsch anrufen unter der Studiotelefonnummer 089 7 23 2000. Ab jetzt heißt es wieder, Sie wünschen's, wir spielen's. Eine ganze halbe Stunde lang ein Musikwunsch nach dem anderen. Aber bitte nur diese eine Nummer wählen. 089 7 23 2000.

0: Die Schweizer Regierung will den Zivilstand geschieden abschaffen. Sie unterstützt den Vorstoß einer Politikerin, die sich daran gestört hat, dass Geschiedene noch Jahre später auf Formularen angeben müssen, dass sie geschieden sind. Sie ist dafür, dass Geschiedene auf Formularen wieder einfach nur unter die Kategorie ledig fallen. Am Studiotelefon begrüße ich jetzt heute als Ersten den Erik. Erik, grüß dich, hallo.
1: Ja, guten Morgen, Peter.
0: Erik, du bist geschieden. Wie ist es jetzt bei dir? Fändest du das richtig, dass man einfach nur noch erledigt bezeichnet wird, oder soll man bei der Bezeichnung geschieden bleiben?
1: Ja, ich praktiziere das schon seit 30 Jahren so. Ich habe früh geheiratet und bald festgestellt, dass das nicht das Richtige war. Wir haben uns scheiden lassen und seitdem schreibe ich wieder ledig, hat auch nie jemand was gesagt.
0: Mhm. Also du bist dafür, diesen Vorstoß dieser Schweizer Politikerin?
1: Ja, ist für mich eigentlich Alltag.
0: Okay, du machst das ja, du praktizierst also schon praktisch so. Erik, was hast du dir an Musik ausgesucht?
1: Ich hätte gern die Josephine vom verstorbenen Chris Rea.
0: Wunderbar. Erik, dann genieß deinen Musikwunsch und danke dir für deinen Anruf, vielleicht das nächste Mal wieder.
1: Ja, gerne.
0: Bis dann, servus.
1: Servus.
0: Also für den Erik jetzt Chris Rea und für den nächsten Musikwunsch, für den nächsten Klassiker kann man hier schon wieder durchklingeln auf der Studiotelefonnummer 089 723 2000 723 2000.

0: 9 Uhr mittlerweile 40 Minuten, es ist 20 vor 10. Der Musikwunsch für den Eric, Chris Rea, und vom Eric jetzt zum Silvio. Silvio, grüß dich, hallo.
1: Peter, guten Morgen, hallo.
0: Servus Silvio, was sagst jetzt du zu diesem Vorstoß einer Schweizer Politikerin, die das in Formularen ändern möchte, dass es geschieden nicht mehr gibt, sondern einfach nur mit erledigt? Was sagst du dazu?
1: Also meine ehrliche Meinung dazu ist, Peter, dass man das alte Konsens entsprechend aufrechterhält, dass es weiterhin hat, weil ich finde einfach, dass man soll da nicht so viel hineininterpretieren, dass das verändert werden soll, das. Wir sollen das lassen und gut ist damit.
0: Also du bist für die alte Sprachregelung nach wie vor.
1: Für die alte Sprache, ja,
0: natürlich.
1: Die alte deutsche Sprache.
0: Wunderbar. Silvio, was ist dein Musikwunsch?
1: Von den Rolling Stones in der Hall of Shuffle.
0: Der Hall of Shuffle liegt schon für dich auf, Silvio. Dann danke für deine Meinungsäußerung und für deinen Musikwunsch. Und schönes Wochenende wünsche ich dir.
1: Das wünsche ich dir auch mit der Community. Ciao, danke.
0: Mach's gut, servus.
1: Du auch.
0: Also für den Silvio jetzt die Rolling Stones und für den nächsten Klassiker, für den nächsten Musikwunsch kann man hier schon wieder anrufen auf der Studiotelefonnummer 089-723-2000. Sie wünschen es, wir spielen es auch am Freitag wieder bis 10 Uhr. 723-2000.

Der Musikwunsch von Silvio und damit sind wir auch schon in der zweiten Halbzeit, 9 Uhr und genau 45 Minuten. Das heißt noch einmal eine ganze Viertelstunde Musikwünsche à la carte über die Studiotelefonnummer 089 723 2000 723 2000.

0: Und auf der 7232000 begrüße ich jetzt den Nico. Nico, grüß dich, hallo.
1: Ja, Peter, guten Morgen.
0: Servus, Nico. Was sagst jetzt du? Wärst du jetzt für die alte Sprachregelung, dass man die beibehält, also geschieden in Formularen, oder wärst du dafür, dass man alles wieder neutral auf ledig zurückführt?
1: Ja, ich meine halt im Großen und Ganzen rein gesellschaftlich wäre es eigentlich egal, aber bei behördlichen Dingen kann es eine große Rolle spielen, zum Beispiel, ob eine solche Erklärung für einen Veranlagungszeitraum notwendig ist oder wichtig ist für den Steuerschuldner, ob er verheiratet war oder nicht, man kann sich ja dann noch zusammen veranlagen oder so. Dann zum Beispiel bei kriminalistischen Ermittlungen mag es oft mal oder gelegentlich mal eine Frage sein, ob jemand verheiratet war, damit man irgendjemand noch befragen kann, der in ein Szenario verwickelt war. Also da gibt es viele Möglichkeiten.
0: Also du wärst eher für die alte Sprachregelung, dass die beibehalten wird?
1: Freilich, weil das zieht ja auch wieder irgendwelche Veränderungen mit sich, die dann in Datensätzen erfolgen müssen. Also Vorteil bringt es keinen, glaube ich.
0: Okay, klare Haltung auch von dir, Nico. Was hast du dir an Musik ausgesucht?
1: Ja, ich hätte gern Apache von den Shadows.
0: Genau. Du dann genieß deinen Musikwunsch, Nico, und ich wünsche dir ein schönes Wochenende.
1: Danke.
0: Bis dann, gell? Servus.
1: Servus.
0: Bis dann. Für den Nico, also die Shadows, und für den nächsten Klassiker, für den nächsten Musikwunsch kann man schon wieder anrufen hier unter 089-723-2000. Sie wünschen's, wir spielen's auch heute am Freitag wieder bis 10 Uhr. 723-2000.

Das war's dann wieder mit fast 4 Stunden Radio Tour der Morgenwelle in der Freitagsausgabe. Jetzt gleich im Anschluss an diese Morgenwelle geht's weiter mit der Freitagsausgabe des Hitradios und mit dem Jochen. In diesem Sinn, machen Sie es gut, ciao und Servus, sagt wie immer die Stimme aus Sendling.

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1: Am Freitagvormittag mit Kurswochenende habt ihr richtig eingeschaltet. Hier ist das Hitradio um 10.01 Uhr im Studio Jochen Jürgens.
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1: Euch gute Unterhaltung und viel Spaß.

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1: Ich bin Dominik Schweiger. Die Verbraucherzentralen warnen davor, dass die Krankenkassen nicht genug darauf hinweisen, wenn ihre Beiträge steigen. Das müssen die Kassen nämlich nicht mehr. Genau das kritisiert die Chefin der Verbraucherzentralen POP. David Riemer berichtet.
2: Hintergrund ist eine Regelung im Sparpaket der schwarz-roten Koalition, mit der die bisherige Pflicht zu Anschreiben gestrichen wurde. Begründung: Entbürokratisierung. Aus Sicht der Verbraucherschützerin wird das Sonderkündigungsrecht dadurch faktisch ausgehöhlt. Sie fordert, die Kassen wieder grundsätzlich zur Information per Brief zu verpflichten.
1: Und es geht weiter nach oben mit dem Ölpreis. In der Nacht hat er den höchsten Stand seit Mai erreicht, nämlich fast 110 Dollar pro Barrel. Hintergrund sind die neuen Angriffe in der Straße von Hormus. Experten erwarten für uns hier, dass die Spritpreise weiter steigen. Nach und nach dürfte sich der hohe Ölpreis auch auf andere Bereiche, wie zum Beispiel Lebensmittel, auswirken, weil der Transport teurer wird. Immer weniger Menschen versuchen, ohne Kontrolle oder Papiere in die Europäische Union zu kommen. Von Januar bis August hat die Grenzschutzagentur Frontex rund 75 Fälle sogenannter irregulärer Migration registriert. Gut ein Drittel weniger als im Vorjahreszeitraum. Als Gründe nennt Frontex unter anderem Präventionsmaßnahmen in den Herkunftsländern. Die AfD-Fraktion im Bundestag hat Strafanzeige gegen Bundeskanzler Merz gestellt. Grund ist eine Äußerung des Kanzlers in der Generaldebatte. Dort hatte Merz das sogenannte Remigrationskonzept der AfD als ethnische Säuberung nach Hautfarbe und Herkunft bezeichnet. Die AfD hält diese Aussage für strafrechtlich relevant und inakzeptabel. Nächste Woche geht das neue Schuljahr los und morgen ist außerdem noch Bettenwechsel in vielen Urlaubsorten. Heißt Rückreiseverkehr in Bayern. Der ADAC rechnet fast im gesamten Freistaat mit vollen Autobahnen. Und die Kontrollen an der deutschen Grenze dürften außerdem für zusätzliche Wartezeit sorgen.
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3: Ja, fürs Wochenende viel Verkehr vorhergesagt. Umso schöner, dass aktuell keine Störungsmeldungen vorliegen. Normaler Verkehr im Radio Today Sendegebiet. Euch allen eine gute und vor allem sichere Fahrt ins Wochenende.
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3: Und bei den Blitzern, da habe ich heute im Angebot Untergiesing, die Pilgersheimer Straße Richtung Candidplatz. Dann die Seeshaupter Straße in Penzberg, die Bahnhofstraße in Marktschwaben, die Ortseinfahrt Ottobrunn in Richtung München, die Ortsdurchfahrt Königsdorf, die Ortsdurchfahrt Otterfing in der Tegernseer Straße, dann die Ortsdurchfahrt Weyern in der Miesbacher Straße beim Sportplatz, in Kempfenhausen wird geblitzt in der Münchner Straße und auf der Überleitung von der A92 zur A9 in Richtung Norden im Kreuz Neufahrn im 60er Bereich. Dann werden noch drei mobile Blitzer bekannt. Zum einen in Schwabing-West in der Schwere Reiterstraße, dann in der Ortsdurchfahrt Marzling in der Freisinger Straße kurz vor der Brücke und in Diesen am Ammersee in der Eichendorfstraße. Wenn das noch nicht alles gewesen sein sollte und ihr noch weitere Blitzer gespottet habt, ruft einfach kurz durch. 723 2000 lautet die euch wohlbekannte Telefonnummer von Radio Today.
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3: Ein Mix aus wenigen Wolken und viel mehr Sonne begleitet uns am heutigen Freitag. Im Südosten allerdings halten sich bis zum Nachmittag dichte Wolken mit gelegentlichem Regen. Die Temperaturen steigen auf 17 bis 24 Grad. Am Abend werden die Wolken dann weniger und der Himmel klart über Nacht auf. In den frühen Morgenstunden ist mit Nebel zu rechnen bei Tiefstwerten von 11 bis 4 Grad. Und noch ein Blick auf die Aussichten. Morgen scheint bei 19 bis 25 Grad häufig die Sonne. Am Sonntag überquert uns nach sonnigem Start von Nordwesten her ein Regengebiet. Und am Montag dann setzt sich nach anfänglichen Schauern wieder die Sonne durch. Und am Dienstag dürfen wir uns nochmal auf sonnig, warmes, spätsommerliches Wetter freuen. Schauen wir auf die Temperatur gemessen vor den Studiofenstern von Radio Today hier in München-Thalkirchen. Und das sind aktuell gute 16 Grad, um exakt 10 Uhr und 18 Minuten. Hier geht es weiter mit dem Hitradio und einer Single aus dem Jahr 1984 von Prince, die 5 Wochen auf Platz 1 der US Billboard Charts gewesen ist. Und freut euch nun auf Prince und When Doves Cry.
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1: Wer ohne Auto unterwegs ist und an diesem Wochenende zum Schloss Neuschwanstein möchte, muss mit Hindernissen rechnen. Gleich mehr dazu.
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Am Freitagvormittag in der ersten Stunde des Hitradios. Es ist jetzt 10.28 Uhr. Nach der Entgleisung eines Regionalzugs im Ostallgäu wird die Strecke zwischen Markt Oberdorf und Füssen voraussichtlich bis Sonntag gesperrt bleiben. Der Zugverkehr soll demnach am Montag, 14. September, mit Betriebsbeginn wieder aufgenommen werden, wie die Bayerische Regiobahn BRB mitteilte, und somit auch zum Schulstart am Dienstag wieder nach Plan laufen. Bis dahin fahren demnach weiter Ersatzbusse, die auch alle Unterwegshalte anfahren. Betroffen von der Sperrung sind auch Ausflügler zum Schloss Neuschwanstein, die an diesem Wochenende auf den Ersatzverkehr von und bis Markt Oberdorf ausweichen müssen. Der Zug war am Dienstagabend gegen einen vom Sturm umgestürzten Baum gefahren und leicht entgleist. Es gab keine Verletzten, sagte ein Sprecher des Polizeipräsidiums Schwaben Südwest. Der auf der Strecke Augsburg-Füssen fahrende Regionalzug sei mit 15 Fahrgästen besetzt gewesen, die dann mit dem Bus weiterfahren mussten. Und damit ihr nicht womöglich Bus fahren müsst, wenn ihr dann eigentlich das Auto nutzen wolltet, heißt es: Fuß vom Gas in der Ortsdurchfahrt Marzling in der Freisinger Straße, kurz vor der Brücke. Und wenn ihr noch weitere Blitzer entdeckt habt, dann ruft einfach kurz durch. 089 723 2000 hier im Studio.

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1: Road Again um 10.38 Uhr. Und wenn auch ihr unterwegs seid auf den Straßen im Sendegebiet, dann schauen wir mal, wie es da so ausschaut aktuell. Der Radio Today Verkehrsdienst meldet A8. Vorsicht bitte. München in Richtung Stuttgart zwischen Obermenzing und Kreuz München West. Dort soll eine Anti-Rutschmatte auf der Fahrbahn liegen. Dann die A9 Nürnberg Richtung München zwischen Allershausen und Kreuz Neufahrn 4 Kilometer Stau. Und noch der Blick auf die A92 Deggendorf Richtung München zwischen Freising Mitte und Freising Süd. Dort 3 Kilometer Stau gemeldet. Euch allen eine gute und sichere Fahrt und bitte nicht vergessen, wo es gerade mal nicht weitergeht, auch an die Rettungsgasse für die Einsatzfahrzeuge zu denken. Und wir switchen zu den Blitzern und schauen zunächst auf die Anhänger. Die stehen heute in Untergiesing in der Pilgersheimer Straße in Richtung Candidplatz, in Penzberg in der Seeshaupter Straße, in Markt Schwaben in der Bahnhofstraße, in der Ortseinfahrt Ottobrunn in Richtung München, dann in der Ortsdurchfahrt Königsdorf, in der Ortsdurchfahrt Otterfing in der Tegernseestraße, in der Ortsdurchfahrt Weyern in der Miesbacher Straße beim Sportplatz, dann in Kempfenhausen in der Münchner Straße und auf der Überleitung von der A92 zur A9 in Richtung Norden im Kreuz Neufahrn in der 60er-Zone. Dann hätten wir noch drei mobile, Schwabing-West, Schwere Reiterstraße, die Ortsdurchfahrt Marzling in der Freisinger Straße und Diessen am Ammersee in der Eichendorfstraße. Habt ihr noch Blitzer entdeckt? Ruft an 089 723 2000. Vielen Dank.

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1: In Fundbüros sammeln sich teilweise außergewöhnliche und kuriose Dinge an. So auch am Flughafen Stuttgart. Dranbleiben.
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0: Um 10.48 Uhr in der ersten Stunde des Hitradios am Freitag auf Kurs Wochenende. Die Koffer rollen übers Band, die letzten Reisenden eilen zum Gate und irgendwo zwischen Sicherheitskontrolle und Abflughalle bleibt etwas zurück. Neben Sonnenbrillen und Koffern haben Reisende am Stuttgarter Flughafen in diesem Sommer auch einige ungewöhnliche Dinge vergessen. Unter anderem wurden Teile eines Schlagzeugs, eine Gitarre und auch eine Balalaika, das ist ein russisches Zupfinstrument, im Fundbüro des Airports abgegeben. Letztere habe der Verlierer zügig von einem Beauftragten abholen lassen, sagte ein Sprecher. Insgesamt seien mehr als 650 Gegenstände am Flughafen von Reisenden zurückgelassen worden, hieß es in einer Mitteilung. Laut dem Flughafen werden erfahrungsgemäß nicht einmal die Hälfte davon wieder abgeholt. Zu den Dauerbrennern gehörten überraschenderweise auch Eheringe und E-Zigaretten. Balalaika, Schlagzeug, Gitarre, scheint sehr musikalisch zu sein, so am Stuttgarter Flughafen. Und dann hätte ich für euch noch den neuesten Blitzer, gerade gemeldet von Gregor. Vielen Dank dafür, Gregor. In Neuperlach steht er in der Albert-Schweitzer-Straße, noch vor der Quitte-Straße. Und das Ganze mit Laser und Sofortkasse. Für weitere Blitzer kurz durchklingeln. 723 2000.
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3: Eine Minute nach elf. Wir starten in die zweite Stunde des Hitradios am Freitag. Willkommen für euch im Studio, Jochen Jürgens.
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1: Ich bin Dominik Schweiger. Nur Bargeldzahlung möglich. Damit soll bald Schluss sein. Ein Plan von Finanzminister Klingbeil sieht vor, dass alle Geschäfte künftig auch eine digitale Bezahlmöglichkeit anbieten müssen. Wichtig, Bargeld soll weiterhin akzeptiert werden. Mehr von Zoe Tassovali.
2: Beim Kaffee für 3 Euro soll's genauso funktionieren wie beim großen Einkauf. Eine Mindestgrenze fürs digitale Bezahlen soll's nicht geben. Extra Gebühren für Kunden auch nicht. Welches System ein Laden anbietet, darf er grundsätzlich selbst entscheiden. Ausnahmen sind zum Beispiel für Amateursportvereine oder Wohltätigkeitsverbände geplant.
1: Bei dem schweren Busunfall in der Schweiz sind 5 Menschen ums Leben gekommen. Das hat die Polizei im Kanton Graubünden bestätigt. 40 weitere seien verletzt worden, einige davon schwer. Der Bus war mit einer niederländischen Reisegruppe unterwegs. Aus noch unbekannten Gründen ist der Bus wohl gegen eine Leitplanke gekracht und dann von der Straße abgekommen. Im Bundestag geht heute die Haushaltswoche zu Ende. Sprich, wie viel Geld die Ministerien im nächsten Jahr ausgeben dürfen. Heute geht's um den finanziellen Rahmen in den Bereichen Soziales, Arbeit und Forschung. Für den Bereich von Arbeitsministerin Baas sind mehr als 200 Milliarden Euro geplant, der Großteil für die Rentenversicherung und für die Grundsicherung im Alter. 25 Jahre nach den Anschlägen auf die USA gedenken die Vereinigten Staaten heute der Opfer des 11. September. Fast 3000 Menschen sind damals ums Leben gekommen. Der Großteil ist bei den Anschlägen aufs World Trade Center in New York gestorben. Zum heutigen Gedenken wird US-Präsident Trump im Pentagon erwartet. In New York sollen Angehörige am Ort des Anschlags die Namen der Getöteten verlesen. Zum Ferienende drohen am Wochenende wieder volle Straßen und lange Staus. Der ADAC erwartet vor allem auf den Rückreiserouten aus dem Süden und vom Meer viel Verkehr. Betroffen sind neben Bayern und Baden-Württemberg auch die Inntal- und Brenner-Autobahn in Österreich. An der Schweizer Grenze kann es wegen Kontrollen zusätzliche Wartezeiten geben.
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3: Ja, ihr habt es gerade in den Nachrichten gehört. Großer Rückreiseverkehr erwartet. Erfreulicherweise davon aktuell noch nichts zu spüren. Der Radio Today Verkehrsdienst meldet normalen Verkehr. Keine Störungen liegen vor. Euch allen eine gute und vor allem sichere Fahrt.
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3: Und da, wo nötig, auch den Fuß vom Gas. Zum Beispiel in Untergiesing in der Pilgersheimer Straße in Richtung Candidplatz. Dann in Penzberg in der Seeshaupter Straße. In Markt Schwaben in der Bahnhofstraße. In der Ortseinfahrt Ottobrunn in Richtung München steht ein Blitzanhänger, ebenso wie in der Ortsdurchfahrt Königsdorf. Des Weiteren in der Ortsdurchfahrt Otterfing in der Tegernseestraße. In der Ortsdurchfahrt Weyern in der Miesbacher Straße auf Höhe des Sportplatzes. Dann in Kempfenhausen in der Münchner Straße und in der Überleitung von der A92 zur A9 in Richtung Norden im Kreuz Neufahrn. Und dort sollen 60 Stundenkilometer erlaubt sein. Mobil verweise ich noch auf die Blitzer in Schwabing-West in der Schwere Reiterstraße, in Neuperlach in der Albert-Schweizer Straße vor der Quittestraße. Das Ganze mit Laserpistole und Sofortkasse. Dann in der Ortsdurchfahrt Marzling in der Freisinger Straße kurz vor der Brücke. Und last but not least in Diessen am Ammersee und dort in der Eichendorfstraße. Also jede Menge teure Fotoapparate heute im Sendegebiet platziert. Und wenn ihr noch was entdeckt habt, ruft einfach an 089 723 2000. Das ist eure direkte Durchwahl hier ins Studio von Radio Today.
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3: Ein Mix aus wenigen Wolken und viel mehr Sonne begleitet uns am heutigen Freitag weitestgehend in Oberbayern. Im Südosten allerdings halten sich bis zum Nachmittag dichte Wolken mit gelegentlichen Regen. Die Temperaturen steigen auf 17 bis 24 Grad. Am Abend werden die Wolken weniger und der Himmel klart über Nacht auf. In den frühen Morgenstunden ist mit Nebel zu rechnen bei Tiefstwerten von 11 bis 4 Grad. Und noch ein Blick auf die Wetteraussichten. Morgen scheint bei 19 bis 25 Grad häufig die Sonne. Am Sonntag überquert uns nach sonnigem Start von Nordwesten her ein Regengebiet. Am Montag dann setzt sich nach anfänglichen Schauern wieder die Sonne durch. Am Dienstag dürfen wir uns auf sonnig, warmes Spätsommerwetter freuen. Der Blick auf die Temperatur hier in München-Thalkirchen, gemessen vor den Studiofenstern von Radio Today. Da haben wir aktuell gute 18 Grad. Das Ganze um 11 Uhr und jetzt 17 Minuten machen wir musikalisch eine kleine Reise zurück ins Jahr 1978 und nach Schweden. Take a Chance on Me ist einer der erfolgreichsten Songs von ABBA. Die Scheibe landete in Österreich, Belgien, Irland und in Großbritannien an der Spitze der Charts. Im damaligen Westdeutschland reichte es immerhin zu Rang 3. Weltweit wurde der Song aus dem 5. Studioalbum von ABBA über 2 Millionen Mal verkauft. Und hier jetzt auf Radio Today für euch Take a Chance on Me.
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1: In der ersten Hälfte reichte es gestern nur zu einem Aluminiumtreffer. Doch dann legten die Bayern los. Gleich mehr zum Champions League Auftakt.
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Um 11.29 Uhr, kurz vor halb zwölf, das Hitradio auf Radio Today am Freitagvormittag. Bei seinem Startelf-Comeback hat ein strahlender Jamal Musiala den FC Bayern zum nächsten Auftaktsieg in der Champions League geführt. Der Fußballnationalspieler leitete mit seinem Führungstor das hochverdiente und am Ende auch noch deutliche 5:0 des deutschen Meisters gegen den letztjährigen Favoritenschreck FK Bodo Glimt ein. Den selbstbewussten Titelansagen ließ das Team von Trainer Vincent Kompany mit dem 23. Auftaktsieg nacheinander in Europas Königsklasse auch Taten folgen. Nachdem Musiala in der 47. Minute das Abwehrbollwerk der Norweger erstmals geknackt hatte, legte den Torjäger Harry Kane per Kopf, Alphonso Davies mit einem strammen Distanzschuss und Michael Olise mit einem Doppelpack in der Schlussphase noch mehrfach nach. Kurz vor Schluss sah Odin Björtoft bei den Gästen nach einer Notbremse noch die rote Karte. Und für euch hätte ich noch einen Blitzer. Und der steht heute in der Pilgersheimer Straße in Richtung Candidplatz. Und wenn ihr noch was entdeckt habt, dann ruft doch einfach kurz durch. Direkt hier im Studio von Radio Today unter der 723 2000.

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1: Um 11.38 Uhr hört ihr das Hitradio auf Radio Today. Und der Radio Today Verkehrsdienst meldet A99 München Süd Richtung München Nord zwischen Hohenbrunn und Kreuz München Ost, dort 5 Kilometer Stau. Euch allen eine gute und vor allem sichere Fahrt mit den besten Classics aller Zeiten. Und wir schauen auf die Blitzer und das sind eine ganze Menge heute. Zunächst die Anhänger, die stehen in Untergiesing in der Pilgersheimer Straße in Richtung Candidplatz, dann in Penzberg in der Seeshaupter Straße, in Markt Schwaben in der Bahnhofstraße, in der Ortseinfahrt Ottobrunn in Richtung München, in der Ortsdurchfahrt Königsdorf, in der Ortsdurchfahrt Otterfing in der Tegernseestraße und in der Ortsdurchfahrt Weyern in der Miesbacher Straße auf Höhe des Sportplatzes. Des Weiteren in Kempfenhausen in der Münchner Straße, in Sauerlach von Altkirchen aus kommend beidseitig bei der Busstation. Vielen Dank Olli, der das gerade durchgegeben hat. Und auf der Überleitung der A92 zur A9 in Richtung Norden im Kreuz Neufahrn im 60er Bereich. Dann noch die mobilen Blitzer und da hätte ich noch 5 im Angebot. Schwabing West, Schwere Reiterstraße, in Neuperlach die Albert-Schweizer Straße vor der Quittestraße mit Laser- und Sofortkasse. In der Ortsdurchfahrt Marzling in der Freisinger Straße kurz vor der Brücke. Dann in Diesen am Ammersee in der Eichendorfstraße und zwischen Andex und Starnberg in der Ortsdurchfahrt Perchting ebenfalls mit Laser- und Sofortkasse. Vielen Dank an Annette, die hat gerade angerufen und das bekannt gegeben. Für mehr 723-2000. Danke euch.
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1: Einen Unfall mit einem niederländischen Reisebus in der Schweiz überleben 5 Insassen nicht. Was bisher bekannt ist, gleich auf Radio Today.
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0: 11:51 Uhr in der zweiten Stunde des Hitradios von Radio Today am Freitag. Bei einem schweren Reisebusunfall in der Schweiz sind 5 Menschen ums Leben gekommen. 3 weitere wurden schwer, 7 mittelschwer und 30 Personen leicht verletzt, wie die Kantonspolizei Graubünden berichtet. Der Unfall ereignete sich am Donnerstag am späten Nachmittag. Insgesamt seien 45 Personen in dem niederländischen Bus gewesen. Zur Unglücksursache machte die Polizei keine Angaben. Die Staatsanwaltschaft Graubünden klärt gemeinsam mit der Kantonspolizei die Umstände ab, die zum Unfall des Reisebusses geführt haben, heißt es lediglich. Die Feststellung der Identität aller an Bord sei noch im Gange, sagte ein Sprecher der Polizei. Es gebe bislang keine Erkenntnisse über Deutsche an Bord. Dann gebe ich euch noch einen Blitzer mit auf den Weg in Richtung Mittagspause. Zwischen Andex und Starnberg in der Ortsdurchfahrt Perchting wird mit Laserpistole und Sofortkasse geblitzt. Das hat Annette gesehen und uns gemeldet. Und wenn auch ihr noch Blitzer gespottet habt, macht es wie Annette. Greift zum Telefon, ruft kurz durch unter der 089 723 2000 direkt hier bei Radio Today in München-Thalkirch.
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4: Wer jetzt in die Mittagspause startet, euch eine erholsame Mittagspause und allen anderen schon einen schönen Start ins Wochenende. Hier ist das Hit Radio.
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4: Um 12.01 Uhr mit Jochen Jürgens.

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1: Ich bin Dominik Schweiger.
2: Mehr als 50 Milliarden Euro hat der Bund ausgegeben, um die Menschen wegen der Energiekrise zu unterstützen. Das geht aus einer Antwort des Finanzministeriums auf eine Anfrage der Grünen hervor. Allein die Strompreisbremse der Ampel hat gut 16 Milliarden Euro gekostet. Dazu kamen unter anderem die Gaspreisbremse und Energiehilfen für Rentner. Die islamistische Houthi-Miliz hat offenbar eine Insel an einer der wichtigsten Handelsrouten der Welt eingenommen. Sie liegt zwischen dem Roten Meer und dem Indischen Ozean. Gleichzeitig treiben neue Angriffe auf Schiffe in der Straße von Hormuz die Ölpreise weiter nach oben. Ein Barrel hat zeitweise fast 110 Dollar gekostet, so viel wie seit Mai nicht mehr. Arbeitsministerin Baas hält an einer umfassenden Reform der Rente fest. Im Bundestag hat sie versprochen, wer kurz vor der Rente steht, soll sich auf Vertrauensschutz verlassen können. Zoe Tassovali berichtet.
3: Die abschlagsfreie Rente nach 45 Versicherungsjahren ist seit Monaten sehr stark umstritten. Die Rentenkommission will sie abschaffen und Baas unterstützt diesen Vorschlag. Es soll aber gleichzeitig Übergangsfristen geben, damit sich die Regeln nicht plötzlich für Menschen ändern, die kurz vor dem Ruhestand stehen. Baas sagt, ohne Reformen drohen auf Dauer höhere Beiträge oder niedrigere Renten.
2: Die USA gedenken heute der Opfer der Terroranschläge vom 11. September, die sich zum 25. Mal jähren. An den damaligen Anschlagsorten sind Schweigeminuten, Glockenschläge und Lichtinstallationen geplant. In New York verlesen Angehörige am früheren World Trade Center die Namen der Opfer. Präsident Trump wird zu einer Gedenkveranstaltung im Pentagon erwartet. Nur Bargeld soll es in Geschäften, Restaurants und bei Dienstleistern künftig nicht mehr geben. Nach Plänen von Finanzminister Klingbeil müssen sie ab 2027 außerdem mindestens eine digitale Bezahlmöglichkeit anbieten. Bargeld bleibt aber erhalten. Der Einzelhandel kritisiert mögliche Zusatzkosten durch Kartengebühren.
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4: Der Radio Today Verkehrsdienst meldet vor sich bitte auf der A8 München in Richtung Stuttgart zwischen Dreieck Eschenried und Dachau-Fürstenfeldbruck. Gefahr durch Reifenteile auf der Fahrbahn. Dann die A99 München Süd Richtung München Nord zwischen Hohenbrunn und Haar 1 Kilometer Stau und im weiteren Verlauf zwischen Vaterstetten Ost und Kirchheim 2 Kilometer Stau. Euch allen eine gute und vor allem sichere Fahrt. 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
4: Und da hat sich heute wieder einiges im Sendegebiet angesammelt. Wir beginnen mit den Anhängern und die stehen heute in Untergiesing in der Pilgersheimer Straße in Richtung Handelplatz. Dann in Penzberg in der Seeshaupter Straße, in Markt Schwaben in der Bahnhofstraße. In der Ortseinfahrt Ottobrunn in Richtung München. In der Ortsdurchfahrt Königsdorf. In der Ortsdurchfahrt Otterfingen in der Tegernseestraße. Ein weiterer Anhänger ist gemeldet aus der Ortsdurchfahrt Weyern in der Miesbacher Straße, dort auf der Höhe vom Sportplatz. Wir machen weiter in Kempfenhausen mit der Münchner Straße und dann Sauerlach von Altkirchen kommend beidseitig auf Höhe der Busstation. Und der letzte uns bekannte Anhänger aktuell, der befindet sich in der Überleitung der A92 zur A9 in Richtung Norden im Kreuz Neufahrn und dort sollen 60 Kilometer pro Stunde erlaubt sein. Zwei Mobile hätte ich noch zur Ergänzung. Neuperlach, die Albert-Schweitzer-Straße, noch vor der Quitte-Straße mit Laser- und Sofortkasse. Ebenso wie zwischen Andex und Starnberg. Dort ist es die Ortsdurchfahrt Pechting, ebenfalls Laser- und Sofortkasse. Habt ihr noch was entdeckt? Ruft einfach kurz durch. 089 723 2000, so lautet die euch wohlbekannte Nummer von Radio Today.
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4: Heute begleitet uns ein Mix aus wenigen Wolken und dann doch mehr Sonne. Zum Nachmittag hin wird es dann aus dem Südosten her allerdings regnerisch und dichte Wolken zieren den Himmel. Die Temperaturen steigen auf 17 bis 24 Grad. Am Abend werden die Wolken weniger und der Himmel klart über Nacht sogar auf. In den frühen Morgenstunden ist mit Nebel zu rechnen bei Tiefstwerten von 11 bis 4 Grad. Und noch der Wettertrend. Morgen scheint bei 19 bis 25 Grad häufig die Sonne. Am Sonntag überquert uns nach sonnigem Start von Nordwesten her ein Regengebiet. Am Montag setzt sich nach anfänglichen Schauern wieder die Sonne durch. Und am Dienstag dürfen wir uns auf spätsommerlich warmes Wetter freuen. Wir blicken gemeinsam auf die Temperatur hier in München-Thalkirchen, gemessen vor den Studiofenstern von Radio Today. Und die sagt aus 18 Grad. um 12 Uhr und 18. Euch allen einen guten Start in den Freitagnachmittag.
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1: Nach ukrainischen Drohnenangriffen sollen mindestens 2 Menschen in Russland ums Leben gekommen sein. Gleich mehr dazu.
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Um 12.27 Uhr, die dritte Stunde des Hitradios am Freitag läuft. Und hier kommt eine Meldung für euch. Infolge ukrainischer Drohnenangriffe sind in der russischen Region Tula mindestens 2 Menschen getötet worden. 3 weitere seien verletzt worden, teilten die dortigen Behörden bei Telegram mit. Zudem wurden Ziele im Gebiet Wolgograd, gut 900 Kilometer südöstlich von Moskau, vom ukrainischen Militär mit Raketen angegriffen. 2 Männer wurden demnach in der Gebietshauptstadt Wolgograd verletzt. Im weiter nördlich gelegenen Saratow ist ein Logistikzentrum von Drohnen in Brand gesetzt worden. Verletzte habe es dort nicht gegeben, hieß es. Wann nimmt der Wahnsinn da irgendwann mal ein Ende? Für euch noch ein Blitzer. Und zwar in Neuperlach steht da in der Albert-Schweitzer Straße und das Ganze noch vor der Quittestraße. Und dort werdet ihr empfangen mit Laserpistole und Sofortkasse, wenn ihr denn zu schnell unterwegs seid. Habt auch ihr noch Blitzer entdeckt, ruft einfach kurz durch. 089 723 2000, so lautet die euch wohlbekannte Nummer von Radio Today hier in München-Thalkirchen.

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1: Um 12.39 Uhr werfen wir gemeinsam einen Blick auf den Verkehr im Sendegebiet. Der Radio Today Verkehrsdienst meldet A8 München Richtung Stuttgart zwischen Dreieck Eschenried und Dachau Fürstenfeldbruck. Vorsicht bitte, Gefahr durch Gegenstände, Reifenteil in dem Fall auf der Fahrbahn. Dann die A94 Passau Richtung München zwischen Paarstetten und Hohenlinden. Auch dort bitte Obacht, der Standstreifen ist blockiert. Es besteht Gefahr durch Reifenteile auf der Fahrbahn und einen defekten LKW. A99 München Nord Richtung München Süd zwischen Haar und Ottobrunn 4 Kilometer Stau. A99 München Südwest Richtung München Nord zwischen Dreieck München Südwest und Germering Nord 1 Kilometer Stau. Und nochmal A99 München Süd Richtung München Nord zwischen Haar und Kirchheim 4 Kilometer Stau. Euch allen eine gute und vor allem sichere Fahrt. Und im Schnelldurchlauf nochmal durch die Blitzer durchgehen. Unter Giesing, Pilgersheimer Straße Richtung Candidplatz. Dann Penzberg, die Seeshaupter Straße. Markt Schwaben, die Bahnhofstraße. Ortseinfahrt Ottobrunn, Ortsdurchfahrt Königsdorf, Ortsdurchfahrt Otterfing, die Ortsdurchfahrt Weyern. Dann Kempfenhausen, die Münchner Straße. In Sauerlach von Altkirchen kommend. Und in der Überleitung zur A92, von der A92 zur A9 Richtung Norden im Kreuz Neufahrn. Zwei Mobile hätte ich noch in Neuperlach, die Albert-Schweitzer-Straße, noch vor der Quittestraße mit Laserpistole und Sofortkasse. Und auch zwischen Andex und Starnberg in der Ortsdurchfahrt Perchting erwarten sie euch mit Laserpistole und Sofortkasse. Habt ihr noch Blitzer entdeckt? Ruft kurz durch 089 723 2000.
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1: Eine Lichtshow der britischen Band Oasis ließ die Fans am Donnerstagabend aufhorchen. Hört gleich mehr darüber.
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0: 911 an 9/11 auf Radio Today im Hitradio. Es ist jetzt 12.50 Uhr, 10 Minuten vor 1 und eine Lichtershow mit Drohnen und ein Datum, das Hoffnung der Fans weckt. Anhänger der Britpop-Band Oasis dürfen sich in den kommenden Tagen auf Neuigkeiten der Gruppe rund um die Brüder Liam und Noel Gallagher freuen. Erwartet wird, dass die Band am Montag, also in wenigen Tagen um 17 Uhr, neue Tourdaten ankündigt. Am Donnerstagabend leuchtete erst das Logo der Band über dem Stadion von Manchester auf, bevor es durch das Datum und die Uhrzeit ersetzt wurde. Die Band kokettierte zuletzt immer wieder in sozialen Medien mit Hinweisen auf mögliche künftige Konzertorte, darunter auch mit einer Anspielung auf München. In einem Instagram-Video ist zu hören, wie ein Radiosender über das Konzert der Gruppe im Jahr 1997 in der Münchner Olympiahalle berichtet. Ja, dann schauen wir doch mal am Montag, ob München ein Tourstopp der Band Oasis wird. Und euch gebe ich noch einen Blitzer mit auf den Weg in den Nachmittag. Und zwar steht der zwischen Andex und Starnberg in der Ortsdurchfahrt Perchting mit Laserpistole und Sofortkasse. Und wenn auch ihr noch teure Fotoapparate gespottet habt, dann meldet sie doch einfach kurz ins Studio von Radio Today unter 089 723 2000. Ja, merci euch fürs Einschalten. Wenn ihr mögt, dann hören wir uns am 21. September zur Lokalwelle wieder. Bis dahin verabschiede ich mich hier aus dem Studio. Danke euch und bis bald, euer Jochen Jürgens. Mischpult und Mikrofon reiche ich jetzt weiter an den V. Euch ein schönes Wochenende. Servus und ciao.
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2: Es ist gleich 13.01 Uhr. Schön, dass ihr dabei seid. Und Mahlzeit natürlich passend zur Uhrzeit. Jetzt geht's weiter mit der richtigen Hintergrundmusik und regionalen News am Mikrofon für euch, Stefan Pfau, der Pfau aus München-Thalkirchen.
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1: Ich bin Dominik Schweiger. Die Pläne von Wirtschaftsministerin Reiche sorgen offenbar für einen neuen Solarboom. Reiche will die Einspeisevergütung für neue Anlagen ab 2027 schrittweise abschaffen. Für eingespeisten Strom gibt's dann kein Geld mehr. Im Juli wurden auf privaten Hausdächern gut ein Fünftel mehr Solaranlagen installiert als ein Jahr zuvor. Das berichtet der Spiegel. Kartenzahlung oder Handy statt nur Bargeld. Geschäfte, Restaurants und Dienstleister sollen ab 2027 mindestens eine digitale Bezahlmöglichkeit anbieten müssen. Welches Verfahren sie wählen, bleibt ihnen überlassen. Finanzminister Klingbeil will damit auch Steuerhinterziehung und Geldwäsche erschweren. Der Handel warnt aber vor weiteren Gebühren. 25 Jahre nach den Anschlägen auf die USA gedenken die Vereinigten Staaten heute der Opfer des 11. September. Fast 3000 Menschen sind damals ums Leben gekommen. Der Großteil ist bei den Anschlägen aufs World Trade Center in New York gestorben. Zum heutigen Gedenken wird US-Präsident Trump im Pentagon erwartet. In New York sollen Angehörige am Ort des Anschlags die Namen der Getöteten verlesen. Die Verbraucherzentralen warnen davor, dass die Krankenkassen nicht genug darauf hinweisen, wenn ihre Beiträge steigen. Das müssen die Kassen nämlich nicht mehr. Genau das kritisiert die Chefin der Verbraucherzentralen POP. David Riemer berichtet.
2: Hintergrund ist eine Regelung im Sparpaket der schwarz-roten Koalition, mit der die bisherige Pflicht zu Anschreiben gestrichen wurde. Begründung: Entbürokratisierung. Aus Sicht der Verbraucherschützerin wird das Sonderkündigungsrecht dadurch faktisch ausgehöhlt. Sie fordert, die Kassen wieder grundsätzlich zur Information per Brief zu verpflichten.
1: Für 5 Euro einen Film schauen. Das geht am Wochenende in diversen Kinos in Deutschland. Beim sogenannten Kinofest machen mehr als 700 Kinos mit. Darunter kleinere Filmkunsttheater, aber auch große Multiplex-Kinos. Eine Übersicht, wer alles mitmacht, gibt's online auf daskinofest.de.
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3: Der Radio Today Verkehrsdienst meldet auf der A94 Passau Richtung München zwischen Paarstetten und Hohenlinden. Hier besteht Gefahr durch Reifenteile auf der Fahrbahn. Zwischen Ausfahrt A94, Ausfahrt B12 Gefahr durch Fahrzeugteile auf der Fahrbahn. Auf der A99 München Nord Richtung München Süd zwischen Hohenbrunn und Kreuz München Süd haben wir Stau. Dann auf der A99 bei München Nord oder Kreuz München Nord. Hier haben wir Stau zwischen Vaterstetten Ost und Kreuz München Ost. 1 Kilometer Stau. Auf der A99 München Südwest Richtung München Nord zwischen Dreieck München Südwest und Tunnel Aubing. 2 Kilometer Stau auf dem Mittleren Ring. Da staut es sich derzeit zwischen Brudermühlbrücke und der Plinganser, zwischen Leuchtenbergtunnel und Effnertunnel, zwischen Petöltunnel und Schwabing, zwischen der Landshuter Allee und Lerchenauer Straße. Für weitere Blitzer, die kommen gleich. Ich wünsche euch eine gute Fahrt.
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3: So, und für die weiteren Blitzer dranbleiben, hier sind sie zwischen Andex und Starnberg in der Ortsdurchfahrt Perchting mit Laserpistole und Sofortkasse. Dann kommen ein paar ist gut, Blitzeranhänger. In Untergiesing steht einer auf der Pilgersheimer Straße Richtung Candidplatz, in Penzberg, auf der Seeshaupter Straße, in Markt Schwaben, auf der Bahnhofstraße, in der Ortseinfahrt Ottobrunn Richtung München, in der Ortsdurchfahrt Königsdorf, in der Ortsdurchfahrt Otterfing, der Tegernseer Straße, dann in der Ortsdurchfahrt Bayern auf der Miesbacher Straße, beim Sportplatz, in Kempfenhausen auf der Münchner Straße, in Sauerlach von Altkirchen kommend, beidseitig bei der Busstation, in der Überleitung A92 zur A9 Richtung Norden, im Kreuz Neufahrn. Für weitere Blitzermeldungen wählt die 723-2000.
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3: Ein Sonne-Wolken-Mix mit ab und zu ein paar Tropfen Regen. Später setzt sich immer wieder die Sonne durch. Die Temperaturen liegen zwischen 17 und 24 Grad. Morgen scheint neben harmlosen Quellwolken die Sonne. Dazu reichen wir Höchstwerte. Die erreichen wir von 19 bis 25 Grad. Erst am Sonntag kommen am Nachmittag wieder mehr Wolken durch, die auch wieder Regen mit im Gepäck haben. Die Temperatur hier gemessen in München, Thalkirchen, hier haben wir 19 Grad. Die Zeit, es ist jetzt 13:20 Uhr.

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1: Auf dem Rückweg von der Forstarbeit hat sich eine 51-Jährige in Neuenburg vorm Wald im Landkreis Schwandorf schwere Verletzungen zugezogen. Mehrere Einzelheiten dazu gleich.
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1: 13.30 Uhr, die Zeit. Ihr hört die Lokalwelle auf Radio Today. Auf dem Rückweg von der Forstarbeit hat sich eine 51-Jährige in Neuenburg vorm Wald eine schwere Verletzung zugezogen. Die Familie hatte in einem Waldstück Holz bearbeitet, wie ein Polizeisprecher mitteilte. Auf der Rückfahrt am gestrigen Abend saßen die Frau und ihr 17-jähriger Sohn in der Schaufel des Traktors, den ihr Ehemann steuerte. Der 52-Jährige übersah nach Angaben der Polizei jedoch einen Baum und fuhr frontal mit der Schaufel gegen ihn. Hierbei wurde das Bein der Frau eingeklemmt. Die Schwerverletzte kam zwar rasch mit einem Rettungshubschrauber in ein Regensburger Klinikum, doch trotz umgehender Operation konnte ein Teil des Beines nicht mehr gerettet werden. Die Polizeisprecher teilten dieses mit. Laut Nachfrage. Hier ein Blitzer zwischen Andechs und Starnberg in der Ortsdurchfahrt Perchting mit Laserpistole und Sofortkasse. Falls ihr auch einen Blitzer entdeckt habt, ruft ihr gern an. Die Nummer ist die 723 2000.

0: 13.40 Uhr die Zeit. 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Der Radio Today Verkehrsdienst meldet auf der A8 München Richtung Salzburg zwischen Weyern und Irschenberg 2 Kilometer Stau. Auf der A9 München Richtung Nürnberg zwischen Fröttmanning Süd und Kreuz München Nord 2 Kilometer Stau. Auf der A99 München Nord Richtung München Süd zwischen Hohenbrunn und Ottobrunn zwischen Neuherberg und Ludwigsfeld haben wir Stau. In der Gegenrichtung der A99 zwischen Vaterstetten Ost und Kirchheim zwischen Dreieck München Südwest und Tunnel Aubing staute sich auf der B471 H Richtung Garching zwischen Ismaning und Garching und auf dem mittleren Ring geht's auch schon los. Dem Wochenende entgegen. Juhu, ich wünsche euch eine gute Fahrt. Geblitzt wird zwischen Andechs und Starnberg in der Ortsdurchfahrt Perchting, in der Überleitung A92 zur A9, in Sauerlach von Altkirchen kommend, bei der Busstation in Kempfenhausen auf der Münchner Straße, in der Ortsdurchfahrt Weyern, in der Ortsdurchfahrt Otterfing, in der Ortsdurchfahrt Königsdorf, in der Ortseinfahrt Ottobrunn Richtung München, genau, und dann in Markt Schwaben auf der Bahnhofstraße, in Penzberg auf der Seeshaupter Straße und in Untergiesing auf der Pilgersheimer Straße Richtung Candidplatz. Für weitere Blitzermeldungen wählt gern hier die Studionummer 723 2000. Und jetzt geht's weiter mit den Romantics.
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1: Wer darf verdienen am Millionengeschäft mit der Wiesn? Darum geht es gleich in meiner nächsten Meldung, meiner nächsten Regionalmeldung hier auf Radio Today. Noch ein bisschen Musik, dann geht's weiter.
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1: 13.52 Uhr, die Zeit. Ihr hört die Lokalwelle auf Radio Today. Wer darf verdienen am Millionengeschäft mit der Wiesn? Wer darf dort sein Zelt aufstellen? Nur eine Woche vor dem Start der diesjährigen Ausgabe, mein Gott, die Zeit rast, geht es vor Gericht um die Zukunft des Münchner Oktoberfestes. Das Bayerische Oberste Landesgericht verhandelt eine Klage mit Zündstoff. Gestritten wird über die Frage, ob das Zulassungsverfahren der Münchner Stadtverwaltung für die Wirte der begehrten großen Wiesnbierzelte rechtens ist. Bisher bekamen, bewertet nach einem Punktesystem, de facto in der Regel einheimische Wirte den Zuschlag. Müssen die Zelte europaweit ausgeschrieben werden? Der klagende Wirt, Alexander Egger, will nun versuchen, dass die mutmaßlich sehr lukrativen großen Festzelte nach europäischem Vergaberecht zugeteilt werden müssen. So die Meldung der dpa. Ja, und alles nach dem Motto, auf geht's zu Wiesn, bald ist's soweit. Und hier noch ein Blitzer, der blitzt auch zur Wiesnzeit. Und zwar zwischen Andex und Starnberg in der Ortsdurchfahrt Perchting, wenn er wieder aufgestellt wird. Und hier ein Hinweis für alle, die unterwegs sind und vielleicht gerade einen Blitzer entdeckt haben. Ihr könnt ihn melden unter der 723-2000, Vorwahl München. Ich geb's dann weiter. Und jetzt geht's weiter mit den Top 20.
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2: Es ist jetzt 14.05 Uhr. Wir kommen in die zweite Stunde der Lokalwelle. Schön, dass ihr dabei seid. Weiter geht's mit regionalen News, der richtigen Musikauswahl und am Mikrofon für euch der Pfau. Ohne Endlosgelaber versprochen. News, der richtigen Musikauswahl und am Mikrofon für euch der Pfau. Ohne Endlosgelaber versprochen. 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
1: Ich bin Helen Martin. Die Bundesanwaltschaft hat in Berlin Anklage gegen 7 mutmaßliche Mitglieder der islamistischen Terrororganisation Hamas erhoben. Die Männer sollen an der Beschaffung von Waffen für Terroranschläge auf israelische oder jüdische Ziele beteiligt gewesen sein. Die Bild berichtet, dass die Hamas zum Jahrestag des Massakers vom 7. Oktober letztes Jahr Anschläge in Berlin und Wien geplant hatte. Nur Bargeldzahlung möglich. Damit soll bald Schluss sein. Finanzminister Klingbeil plant, dass alle Geschäfte künftig auch eine digitale Bezahlmöglichkeit anbieten müssen. Wichtig, Bargeld soll weiterhin akzeptiert werden. Mehr von Zoe Tassovali.
2: Beim Kaffee für 3 Euro soll es genauso funktionieren wie beim großen Einkauf. Eine Mindestgrenze fürs digitale Bezahlen soll es nicht geben. Extra Gebühren für Kunden auch nicht. Welches System ein Laden anbietet, darf er grundsätzlich selbst entscheiden. Ausnahmen sind zum Beispiel für Amateursportvereine oder Wohltätigkeitsverbände geplant.
1: Die USA gedenken heute der Opfer der Terroranschläge vom 11. September 2001, die sich zum 25. Mal jähren. Präsident Trump wird zu einer Gedenkveranstaltung am Pentagon erwartet. In New York verlesen Angehörige die Namen der Getöteten. Al-Qaida-Terroristen hatten damals 4 Passagierflugzeuge entführt. Bei den Anschlägen kamen fast 3000 Menschen ums Leben. In Deutschland haben im ersten Halbjahr so viele Unternehmen Insolvenz angemeldet wie seit 2013 nicht mehr. Fast 13.000 Firmen sind pleite gegangen, knapp 7% mehr als im Vorjahreszeitraum. Besonders häufig hat es das Verkehrs- und Lagerwesen, die Gastronomie und die Baubranche getroffen. Im Allgäu haben die ersten Viehscheide begonnen, nach einem besonders schwierigen Alpsommer. Wegen Hitze und anhaltender Trockenheit sind auf einigen Alpen Brunnen und Zisternen versiegt. Außerdem ist das Futter knapp geworden. Manche Bauern haben ihre Tiere deshalb vorzeitig ins Tal geholt. Der alpwirtschaftliche Verein sieht darin klare Folgen des Klimawandels.
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3: Der Radio Today Verkehrsdienst meldet auf der A8 München Richtung Stuttgart zwischen Dachau und Sulzmoos hier Gefahr durch ein Plastikteil auf der Fahrbahn. Auf der A8 in der Gegenrichtung zwischen Weihern und Irschenberg hier haben wir 6 Kilometer Stau. Auf der A9 München Richtung Nürnberg zwischen Kreuz München Nord und bei Kreuz München Nord haben wir Stau. Auf der A99 München Südwest Richtung München Nord zwischen Dreieck München Südwest und Tunnel Aubing 2 Kilometer Stau. Zwischen Kreuz München Ost und Kirchheim 1 Kilometer Stau in der Gegenrichtung zwischen Neuherberg und Ludwigsfeld 2 Kilometer Stau. Auf dem Mittleren Ring, da geht's Feierabend typisch auch los Richtung Wochenende, juhu. Zwischen Ungerer Straße und Petuel-Tunnel, hier haben wir Stau zwischen Heckenstaller-Tunnel und Luise-Kiedelbach-Tunnel. Das ist natürlich alles ausbaufähig. Ich wünsche euch weiterhin eine gute Fahrt.
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3: Geblitzt wird aus folgenden Anhängern: in Untergiesing auf der Pilgersheimer Straße Richtung Candidplatz, in Penzberg auf der Seeshaupter Straße, in Markt Schwaben auf der Bahnhofstraße, in der Ortseinfahrt Ottobrunn Richtung München, in der Ortsdurchfahrt Königsdorf, in der Ortsdurchfahrt Otterfing, auf der Tegernseer Straße, in der Ortsdurchfahrt Weihern, auf der Miesbacher Straße, beim Sportplatz in Kempfenhausen, auf der Münchner Straße, in Sauerlach von Altkirchen kommend, beidseitig bei der Busstation, in der Überleitung von der A92 zur A9 Richtung Norden, in Kreuz Neufahren. Für weitere Blitzerwelt die 723-2000.
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3: In Bayern gibt's heute einen Sonne-Wolken-Mix mit ab und zu ein paar Schauern. Später setzt sich immer mehr die Sonne durch. Die Temperaturen liegen heute zwischen 17 und 24 Grad. Morgen scheint neben harmlosen Quellwolken die Sonne. Dazu erreichen wir Höchstwerte bis zu 25 Grad. Erst am Sonntag kommen am Nachmittag wieder mehr Wolken, die auch wieder mehr Regen dabei haben. Die Temperatur hier gemessen bei uns 19 Grad. Die Zeit, es ist jetzt 14:19 Uhr.

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1: Im Landkreis Freyung-Gafenau hat es einen verheerenden Hausbrand gegeben. Ein Schaden von rund 300.000 Euro sei entstanden. Mehr Einzelheiten dazu gleich.
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1: Uhr, die Zeit, ihr hört die Lokalwelle auf Radio Today. Bei einem Brand in einem Haus in Neuschönau im Landkreis Freyung-Grafenau ist ein Schaden von rund 300.000 Euro entstanden. Das Feuer brach am gestrigen Abend aus unbekannter Ursache in dem Einfamilienhaus aus. Der allein lebende 66 Jahre alte Eigentümer sei unverletzt geblieben. Nach aktuellem Ermittlungsstand liegen den Angaben nach keine Hinweise auf vorsätzliche Brandstiftung vor. Da das Haus nicht mehr bewohnbar sei, habe die Gemeinde dem Eigentümer eine Unterkunft zur Verfügung gestellt. Und gerade eben hat der Laser angerufen. Er meldet einen neuen Blitzer. Und zwar auf der Bad Schachener Straße. Statt einwärts nach dem Michaelibad bei der großen Baustelle dort gegenüber Richtung Innsbrucker Ring wird aus einem braunen, dunklen Caddy fotografiert. Wenn ihr zu schnell seid, danke für diesen Blitzer. Und wenn ihr auch einen Blitzer entdeckt habt, den melden möchtet, dann ruft ihr auch gern an unter der 723 2000. Und jetzt geht's weiter mit Musik mit Peter Gabriel.

0: 14.38 Uhr die Zeit, hier ist der Radio Today Verkehrsdienst und der meldet auf der A8 München Richtung Salzburg zwischen Weiern und Irschenberg 4 Kilometer Stau. Auf der A99 Richtung München Nord, hier haben wir zwischen Dreieck München Südwest und Tunnel Aubing sowie zwischen Haar und Kirchheim Stau. In der Gegenrichtung zwischen Neuherberg und Ludwigsfeld auf dem mittleren Ring zwischen Heckenstaller Tunnel und Luise-Kieselbach Tunnel. Today wünscht euch eine gute Fahrt. Hier der neueste Blitzer, Bad Schachner Straße stadteinwärts. Nach dem Michaelibad bei der großen Baustelle aus einem braunen, dunklen Caddy wird fotografiert. Dann haben wir ein paar Anhänger in Untergiesing auf der Pilgersheimer Straße, in Penzberg auf der Seeshaupter Straße, in Bad Schwaben auf der Bahnhofstraße, in der Ortseinfahrt Ottobrunn Richtung München, in der Ortsdurchfahrt Königsdorf, in der Ortsdurchfahrt Otterfing, auf der Tegernseer Straße, in der Ortsdurchfahrt Weiern, auf der Miesbacher Straße, beim Sportplatz, in Kempfenhausen, auf der Münchner Straße, in Sauerlach von Altkirchen kommend, beidseitig bei der Busstation in der Überleitung von der A92 zur A9 Richtung Norden im Kreuz Neufahrn. Für weitere Blitzer die 7232000.
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1: Schön, dass du wieder da bist. Und wie war der Urlaub? Ja, also ja, als du nicht da warst, war einiges los hier. An diesem Wochenende dürfte es wohl voll werden auf den Straßen in Bayern und darüber hinaus. Warum? Der Urlaub geht zu Ende.
2: Sieg.
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1: 14.50 Uhr, die Zeit. Ihr hört die Lokalwelle auf Radio Today. An diesem Wochenende dürfte es voll werden auf den Straßen in Bayern und darüber hinaus. Der ADAC rechnet anlässlich des Ferienendes, ja, kein Grund zum Feiern, des Ferienendes mit starkem Rückreiseverkehr, insbesondere auf den Routen aus dem Süden sowie von den Küsten kommend. Zu den am meisten staugefährdeten Autobahnen zählt der Verkehrsclub A3, A8, A9, A95 und A96 sowie den Autobahnring um München, die A99. Gerade am Wochenende komme der übliche Ausflugsverkehr hinzu. Auch in Baden-Württemberg enden die Sommerferien. In der Schweiz rechnet der ADAC mit dichtem Verkehr auf den Autobahnen 1, 2, also der Gotthard-Route 3 sowie der A13 St. Bernardino-Route. Und bei der Einreise nach Deutschland könnten aufgrund der Grenzkontrollen Wartezeiten entstehen. Egal, Hauptsache der Urlaub war schön. Und hier der neueste Blitzer auf der Bad Schachener Straße. Statt einwärts nach dem Michaelibad bei der großen Baustelle wird aus einem dunkelbraunen Caddy fotografiert. Für weitere Blitzermeldungen wählt die 723 2000. Und weil das Leben so wunderschön ist und die Sonne scheint, geht's jetzt weiter mit der Gruppe Hertz.
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2: In Freimann wird geblitzt auf der Freisinger Landstraße. Statt auswärts aus einem VW-Bus, der steht auf dem Bürgersteig. Danke, Kostas. Und es ist jetzt 15.01 Uhr. Ihr hört die dritte Stunde der Lokalwelle mit dem V.
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1: Ich bin Helen Martin. Die ganze Welt schaut in die USA, da jähren sich heute die Anschläge vom 11. September zum 25. Mal. In diesen Minuten finden zahlreiche Gedenkveranstaltungen statt. Die Zentrale ist am Ground Zero in New York, wo die Zwillingstürme des World Trade Centers standen. Dort werden alle Namen der fast 3000 Opfer vorgelesen. Am 11. September 2001 hatten Al-Qaida-Terroristen 4 Passagierflugzeuge entführt. 2 flogen in die Zwillingstürme des World Trade Centers, 1 ins Pentagon und 1 wurde im US-Bundesstaat Pennsylvania zum Abstürzen gebracht. Die AfD-Bundestagsfraktion hat Kanzler Merz angezeigt. Der hatte die AfD-Forderung nach Remigration als ethnische Säuberung nach Herkunft und Hautfarbe bezeichnet. David Riemer berichtet aus Berlin.
2: Laut Grundgesetz darf ein Abgeordneter zu keiner Zeit wegen einer Äußerung im Parlament gerichtlich verfolgt werden. Es gibt allerdings eine Ausnahme, verleumderische Beleidigungen. Das sieht der parlamentarische Geschäftsführer der AfD-Fraktion Brandner im aktuellen Fall gegeben. Behörden dürfen gegen einen Abgeordneten ermitteln. Für eine Anklage muss der Bundestag allerdings über die Aufhebung der Immunität entscheiden.
1: Der DFB will für Polizeieinsätze bei Hochrisikofußballspielen künftig nicht mehr selbst zahlen, zumindest nicht alles. Wie der Verband mitgeteilt hat, sollen die Kosten mindestens anteilig an die Heimvereine weitergereicht werden. Bisher hat nur Bremen Vereine bei Mehrkosten zur Kasse gebeten, jetzt zieht auch das Saarland nach. Deshalb hat der Verband den Grundsatzbeschluss getroffen. Als Rachekleid ist es bekannt geworden. Jetzt wird das legendäre schwarze Kleid von Prinzessin Diana versteigert. Am 9. Dezember kommt es bei Sotheby's in New York unter den Hammer. Experten rechnen mit bis zu $300.000. Diana hatte das Kleid 1994 getragen, nur Stunden nachdem Prinz Charles, jetzt König Charles, zugegeben hatte, dass er eine Affäre mit Camilla hat. Happy End für ein kleines Eichhörnchen. Das wurde von der Münchner Feuerwehr gerettet. Eine Anwohnerin hatte bemerkt, dass das kleine Eichhörnchen in ungefähr 15 Meter Höhe festsaß. Also hat sie die Feuerwehr gerufen und die ist über eine Drehleiter zum Eichhörnchen hochgestiegen. Jetzt wird das kleine Tier aufgepäppelt und später wieder ausgewildert.
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3: Der Radio Today Verkehrsdienst meldet A8 München Richtung Salzburg zwischen Hofoldinger Forsten Otterfing. Stau zwischen Weihern und Irschenberg das gleiche. Auf der A99 staut es sich zwischen Neuherberg und Ludwigsfeld, zwischen Vaterstetten Ost und Kirchheim, zwischen Dreieck München, Südwest und Tunnel Aubing. Auf dem mittleren Ring geht's auch schon los. Ich wünsche euch eine gute Fahrt.
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3: Der Blitz für den Freimann auf der Freisinger Landstraße. Statt auswärts aus einem braun-metallikfarbenen VW-Bus, der steht auf dem Bürgersteig. Dann auf der Bad Schachener Straße. Statt einwärts nach dem Michaelibad gegenüber der großen Baustelle aus einem Caddy. Dann folgen die Anhänger in Untergiesing auf der Pilgersheimer, in Penzberg auf der Seeshaupter Straße, in Markt Schwaben auf der Bahnhofstraße. In der Ortseinfahrt Ottobrunn Richtung München, in der Ortsdurchfahrt Königsdorf, in der Ortsdurchfahrt Otterfing. Auf der Tegernseer Straße, in der Ortsdurchfahrt Weihern, auf der Miesbacher Straße, in Kempfenhausen auf der Münchner Straße, in Sauerlach von Altkirchen kommend beidseitig bei der Busstation, in der Überleitung A92 zur A9 Richtung Norden, im Kreuz Neufahrn. Für weitere Blitzerwelt die 723-2000.
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3: Sonnenschein und harmlose Wolken wechseln sich ab. Im Südosten Bayerns kann es vereinzelt auch mal regnen. Später setzt sich immer mehr die Sonne durch. Die Temperaturen liegen zwischen 17 und 24 Grad. Morgen scheint neben harmlosen Quellwolken die Sonne. Dazu erreichen wir Höchstwerte von 19 bis 25 Grad. Erst am Sonntag kommen am Nachmittag wieder mehr Wolken, die auch wieder Regen dabei haben. Die Temperatur hier gemessen, regenfrei bei Sonne in München, Thalkirchen 21 Grad. Die Zeit, es ist jetzt 15:18 Uhr.

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1: Bei einem Verkehrsunfall auf einer Kreisstraße im Landkreis Rosenheim gab es zwei tödliche Opfer.
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1: 15.29 Uhr, die Zeit. Ihr hört die Lokalwelle auf Radio Today. Bei einem Verkehrsunfall auf einer Kreisstraße in Rohrdorf im Landkreis Rosenheim sind zwei Menschen tödlich verunglückt. Die 19-Jährige und der 26-Jährige waren gemeinsam auf einem Motorrad unterwegs, als sie mit einem Fahrzeug zusammenstießen. Bei dem Unfall gestern Abend zogen sich demnach sie beide so schwere Verletzungen zu, dass sie noch an der Unfallstelle starben. Einer Mitteilung zufolge kam es auf Höhe der Autobahnanschlussstelle A8 in Richtung Salzburg zu diesem Unglück. Zum Unfallhergang und zu weiteren Beteiligten machte die Polizei zunächst keine Angaben. Die Staatsanwaltschaft ordnete ein Gutachten zur Unfallursache an. Die Kreisstraße war zeitweilig gesperrt. Es wird geblitzt auf der Max-Born-Straße. Statt auswärts bei der Unterführung, also Rangierbahnhof, der Klassiker. Danke Thomas und Olli, beide haben es bestätigt. Und für weitere Blitzer wählt gern die 723 2000. Jetzt geht's weiter mit der Gruppe Slate.

15.39 Uhr die Zeit. Ein kurzer Blick auf Bayern Straßen. Hier ist der Radio Today Verkehrsdienst und der meldet auf der A8 München Richtung Salzburg zwischen Weihern und Irschenberg 4 Kilometer Stau. Auf der A94 zwischen Holzfeld und Paarstetten 5 Kilometer. In der Gegenrichtung zwischen Paarstetten und Auwiesen ein Unfall. Auf der A99 zwischen Kreuz München Süd und Otterbrunn beidseitige Gefahr durch Personen und Gegenstände auf der Fahrbahn. Auf der A99 Richtung München Südwest zwischen Neuherberg und Tunnel Allach 7 Kilometer Stau, dann zwischen Dreieck München Südwest in der Gegenrichtung und Tunnel Allach 2 Kilometer Stau. Today wünscht euch eine gute Fahrt. Geblitzt wird auf der Ebersbusstraße in Allach stadteinwärts etwa 200 Meter vor der grünen Tankstelle. Es wird aus einem silbernen Fahrzeug geblitzt. Danke, Alex. Dann auf der Max-Born-Straße, der Klassiker. Stadtauswärts bei der Unterführung, beim Rangierbahnhof praktisch. Danke, Thomas. Danke, Olli. In Freimann auf der Freisinger Landstraße. Stadtauswärts aus einem metallikfarbenen VW-Bus auf dem Bürgersteig auf der Bad Schachener Straße. Stadteinwärts nach dem Michaelibad bei der großen Baustelle aus einem Caddy. Es folgen ein paar Anhänger unter Giesing, Pilgersheimer Straße in Penzberg, Sieshaupterstraße, Markt Schwaben, Bahnhofstraße, Ortseinfahrt Ottobrunn, Ortsdurchfahrt Königsdorf, Ortsdurchfahrt Otterfing, Ortsdurchfahrt Weihern, Kempfenhausen, die Münchner Straße, für weitere die 723 2000.

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1: Die Münchner Feuerwehr hat ein junges Eichhörnchen vor dem Tod gerettet. Eine Anwohnerin hatte bemerkt, dass das noch sehr junge Tier in rund 15 Meter Höhe festsaß. Ja, sowas gibt's. Mehr dazu gleich.
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1: Shalama, the second time around. 15.51 Uhr die Zeit. Ihr hört die letzte Meldung der Lokalwelle. Also von mir. Die Münchner Feuerwehr hat ein junges Eichhörnchen vor dem Tod gerettet. Eine Anwohnerin hatte bemerkt, dass das noch sehr junge Tier in rund 15 Metern Höhe festsaß. Wie die Feuerwehr mitteilte, stiegen deshalb Einsatzkräfte über eine Drehleiter zu dem kleinen Fellknäuel hoch. Nach einer kurzen Lageeinschätzung war klar, das Eichhörnchen würde an dieser ausgesetzten Stelle nicht überleben. Statt eines ersten Sprungs des Tier legte es die 15 Meter zur Straße mit der Drehleiter zurück. So ein Sprecher. Dort standen bereits Mitglieder eines Eichhörnchenschutzvereins mit einer Transportbox bereit, um das Tier aufzupäppeln. Es soll wieder in der Natur ausgesetzt werden. Also die Polizei, dein Freund und Helfer auch für Nagetiere. Und von mir eine Nuss zum Gruß ans Ohrkatzel oder auf Hochdeutsch ein Küsschen aufs Nüsschen. Und hier noch ein Blitzerli, wie man in der Schweiz sagt, auf der Eversbuschstraße stadteinwärts, 200 Meter vor der grünen Tankstelle wird geblitzt. Und falls ihr auch einen Blitzer entdeckt habt, ruft ihr gerne an unter der 723 2000. Das war die Lokalwelle am Freitag, dem 11. September. Es verabschiedet sich von euch der Pfau. Und jetzt geht's weiter hier mit Sabine Finke der Quicktimes, ihrem interaktiven Flohmarkt, der Open Line gegen 16.30 Uhr und 19.30 Uhr. Also viel Spaß dabei. Ein Ciao vom Pfau, habe die Ehre. Aloha, Baba und Servus.
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2: 16:03 Uhr, Sie hören Radio Today, die Quick Times, die Freitagsausgabe. Nicht vergessen, 16:30 Uhr die Open Line, der interaktive Flohmarkt. Ich bin Sabine Finke. Hallo und Servus zusammen.
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1: Ich bin Helen Martin. Es war ein Ereignis, das die Welt in ein Davor und ein Danach geteilt hat. Die islamistischen Terroranschläge vom 11. September 2001. Aktuell laufen in den USA verschiedene Veranstaltungen, um der fast 3000 Opfer zu gedenken. Die Hauptzeremonie ist in New York. Dort waren am 11. September zwei Flugzeuge in die Zwillingstürme des World Trade Centers geflogen. Insgesamt wurden damals 4 Passagierflugzeuge entführt. 1 flog ins Pentagon, das 4. wurde im US-Bundesstaat Pennsylvania zum Abstürzen gebracht. Nächsten Dienstag geht in Bayern die Schule wieder los und Kultusministerin Stolz sagt, dass die Unterrichtsversorgung gesichert ist. Allerdings räumt die Freie Wählerministerin auch ein, dass die Situation insgesamt angespannt sei. Zum Schulstart gibt's 20.000 Schüler mehr als letztes Schuljahr, aber keine einzige neu geschaffene Lehrstelle. Hintergrund sind Sparmaßnahmen der Staatsregierung. Wie geht es weiter in Sachen Social-Media-Verbot für Kinder und Jugendliche? Bundesbildungsministerin Prien will im Oktober erste Eckpunkte für gesetzliche Regelungen mitteilen. Tanja Wagner berichtet.
2: Eine Expertenkommission hatte Vorschläge ausgearbeitet, darunter etwa ein verpflichtendes KI-Seepferdchen. Im Raum steht auch eine gesetzliche Mindestaltersgrenze von 13, damit Jugendliche Social-Media-Accounts eigenständig nutzen können. Auch sollen Handys deutschlandweit bis zur 7. Klasse aus den Schulen verbannt werden. Die Bildungsministerin ist demgegenüber offen.
1: Wer den Kaffee beim Bäcker mit der Karte zahlen will, der soll das künftig auf jeden Fall auch machen können. Finanzminister Klingbeil will, dass Geschäfte, Restaurants und Co. künftig mindestens eine Möglichkeit anbieten müssen, mit Karte zu zahlen, also EC-Karte, Handy oder Uhr. Und das soll eben auch für kleine Beträge gelten. Mit Bargeld zahlen bleibt aber auch weiter möglich. Die AfD will, dass sich der Thüringer Landtag auflöst und neu gewählt wird. Am 7. Oktober soll darüber abgestimmt werden. Dafür bräuchte es eine Zweidrittelmehrheit. Die AfD hat aber nur 32 von 88 Sitzen. Aus den anderen Fraktionen kommen keine Signale, dass jemand Neuwahlen will. Auslöser war das Zerbrechen der BSW-Fraktion. AfD-Fraktionschef Höcke versucht seit Monaten, die Regierung von Ministerpräsident Vogt zu stürzen, allerdings ohne Erfolg.
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3: Der Radio Today Verkehrsdienst meldet die A8 München Richtung Salzburg zwischen Seehamersee West und dem Irschenberg ein Stau. A94 Passau Richtung München zwischen Paarstetten und Auwiesen ein Unfall. Gegenstände liegen auf der Fahrbahn, erhöhte Vorsicht. Das gilt auch für die Gegenrichtung zwischen Holzfeld und Paarstetten. Dann haben wir auf der A96 von Linda kommend zwischen Blumenau und der Ausfahrt Leim einen Unfall. Der rechte Fahrstreifen ist blockiert. A99 Autobahnring München Nord Richtung München Südwest zwischen Neuherberg und dem Tunnel Allach 7 Kilometer Stau. Im weiteren Verlauf zwischen Kreuz München West und Lochhausen 1 Kilometer. Dann Gegenrichtung zwischen Dreieck München Südwest und Germering Nord ebenfalls 1 Kilometer. Sie stehen auch auf der B2 München Richtung Augsburg zwischen Friedenheimer und Fürstenrieder Straße. Auf der B471 Fürstenfeldbruck Richtung Oberschleißheim zwischen Dachau und Oberschleißheim und am mittleren Ring Stau zwischen Ungerer Straße und Schwabing sowie zwischen Heckenstaller und Luise-Kieselbach-Tunnel. Ich wünsche eine gute und sichere Fahrt.
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3: Geblitzt wird auch Bad Schachener Straße stadteinwärts nach dem Michaeli-Bad in Freimann auf der Freisinger Landstraße stadtauswärts. Da wartet ein Bus auf Sie. Dann die Max-Born-Straße stadtauswärts bei der Unterführung beim Rangierbahnhof, Fahrt Richtung Dachau. In Allach die Ebersbusch-Straße kurz vor der Tankstelle in Grün. Da wartet ein silbernes Fahrzeug auf Sie. Und der Rest sind Blitzanhänger unter Giesing, Pilgersheimer Straße Richtung Candidplatz, Penzberg, Seeshaupter Straße, Markt-Schwaben-Bahnhofstraße, Ortseingang Ottobrunn Richtung München, Ortsdurchfahrt Königsdorf, Ortsdurchfahrt Otterfing-Tegernsee-Straße, Ortsdurchfahrt Weiern, die Miesbacher Straße beim Sportplatz. In Kempfenhausen wird auf der Münchner Straße mit einem Blitzanhänger geblitzt. Einen solchen gibt es auch in Sauerlach von Altkirchen kommend, beidseitig bei der Busstation. Und zu guter Letzt noch die Überleitung A92 zur A9 Richtung Norden im Bereich Kreuz-Neufahren in der Tempo-60-Zone. Blitzanhänger. Und wenn Sie noch unterwegs sind und einen Blitzer sehen, die 723 2000 wählen, 089 723 2000.
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3: Sonnenschein und ein paar harmlose Wolken heute im Wettermix. Vereinzelt Regen im Südosten Bayerns. Die Sonne, die bleibt uns heute erhalten bei 17 bis 24 Grad. Morgen am Samstag scheint sie ebenfalls neben harmlosen Quellwolken. Spätsommerliche 19 bis 25 Grad bekommen wir dann. Erst am Sonntag am Nachmittag wieder mehr Wolken und auch mal Regen. Hier in München-Thalkirchen messen wir aktuell plus 21 Grad, sehr sonnig vor unserem Studiofenster. Und zum Abschluss ein Blick auf die Uhr, 16 Uhr und 18 Minuten. Und ein Blick auf den Plattenteller. Da drehen sich jetzt gleich Sister Sledge für Sie.

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1: Gleich gibt es hier den nächsten Klassiker im Programm von Radio Today, die Open Line. Das ist der interaktive Flohmarkt. Dann haben wir wieder 3 Minuten Zeit für Ihre privaten Kleinanzeigen.
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0: 16:28 Uhr. Jetzt für Sie die Open Line, der interaktive Flohmarkt. 723-2000, die Studiotelefonnummer, wenn Sie mit dabei sein möchten.
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0: Radio Today. Ganz genau, die 723-2000 jetzt wählen für die Open Line. Kaufen, verkaufen, tauschen, suchen, grüßen, daten und natürlich auch verschenken. Gemäß dem Motto, jeden Tag eine gute Tat oder auch zwei. Noch einmal die Studiotelefonnummer für die Open Line, die 723-2000. Die nächste Ausgabe des interaktiven Flohmarktes dann um 19.30 Uhr. Bis dahin Infos aus aller Welt. Der Service aus München für München und natürlich Musik. Die besten Classics aller Zeiten. Und mit einem Klassiker von den Hollies geht es jetzt auch weiter.
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1: 16.43 Uhr wurde es gerade eben mit Musik von den Doors. Davor hörten sie Patti LaBelle und die Hollies. Und gleich geht es mit Nirvana weiter, aber zunächst der Service. Auch in dieser Programmstunde noch einmal der Blick auf die Straßen in und um München. Der Radio Today Verkehrsdienst meldet auf 94 Passau Richtung München zwischen Paarstetten und Auwiesen ein Unfall. Es liegen Gegenstände auf der Fahrbahn, gilt auch für die Gegenrichtung zwischen Holzfeld und Paarstetten. Erhöhte Vorsicht auch auf der A96 von Linda kommen zwischen der Blumenau und der Ausfahrt Leim. Ein Unfall, der rechte Fahrstreifen ist blockiert. A99 Autobahnring München Nord Richtung München Südwest zwischen Neuherberg und dem Tunnel Allach 7 Kilometer Stau. In der Gegenrichtung stehen sie zwischen Dreieck München Südwest und Germering Nord. Außerdem am mittleren Ring Stau zwischen Ungarer Straße und Schwabing sowie Heckenstaller und Luise-Kieselbach-Tunnel. Ich wünsche eine gute und sichere Fahrt. Die Flitzer-Blitzer, Bad Schachener Straße einwärts nach dem Michaelibad, Freimann-Freisinger Landstraße statt auswärts, Max-Born-Straße statt auswärts, beide Unterführung beim Rangierbahnhof, Fahrtrichtung Dachau, sowie Allach-Eversbusch-Straße statt einwärts vor der Tankstelle in Grün. Und Blitzanhänger unter Giesing, Pilgersheimer Straße, Penzberg, Seeshaupter Straße, Markt-Schwaben-Bahnhofstraße, Ortseingang Ottobrunn Richtung München, Ortsdurchfahrt Königsdorf, Ortsdurchfahrt Otterfing, die Tegernseestraße, Ortsdurchfahrt Weihern, Miesbacher Straße, Kempfenhausen, die Münchner Straße, Sauerlach von Altkirchen kommend beidseitig bei der Busstation und die Überleitung A92 zur A9 Richtung Norden. Im Bereich Kreuzneufern Tempo 60, Blitzer entdeckt, eingecheckt, 723 2000 wählen.
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1: In Sinsing im Landkreis Regensburg fing ein Oldtimer an einer Tankstelle an einer Zapfsäule Feuer. Wie der Fahrer Schlimmeres verhindern konnte, das erfahren Sie bei mir gleich.
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0: Ein Oldtimer-Fahrer hat durch schnelles Handeln womöglich einen folgenschweren Brand in der Oberpfalz verhindert. Das Fahrzeug des 60-jährigen fing an einer Zapfsäule in Sinzing im Landkreis Regensburg. Ist das Feuer, so die Polizei. Er hatte seinen Kleinbus aus dem Jahr 1974 zuvor dort getankt. Dann sei es laut Polizei beim Starten zu einer Verpuffung am Motor gekommen. Der 60-jährige steuerte das brennende Fahrzeug zügig von den Zapfsäulen weg, ehe es vollständig in Flammen aufging. Nach derzeitigem Ermittlungsstand soll ein technischer am Fahrzeug die Brandursache sein. 16.56 Uhr, Radio Today, die Quick Times, die Freitagsausgabe. Blitzer entdeckt, dann nicht schüchtern sein, ran ans Telefon. 723 2000 wählen 089 723 2000.
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2: 17:03 Uhr. Sie hören Radio Today, die Quick Times, die Freitagsausgabe. Schön, dass Sie mit uns in der Rush-Hour unterwegs sind und ins wohlverdiente Wochenende starten. Ich bin Sabine Finke. Hallo und Servus zusammen.
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1: Ich bin Helen Martin. Gesundheitsminister Lindemann will die Pflege in Deutschland grundlegend umbauen. Das hat er der Frankfurter Allgemeinen Zeitung gesagt. Eine Expertenkommission soll deshalb Vorschläge für eine große Reform machen. Zoe Tassovali hat die Einzelheiten.
2: Die Reform soll dann schon im kommenden Jahr greifen. Gleichzeitig drängt aber ein akutes Geldproblem. Der Pflegeversicherung fehlen im kommenden Jahr voraussichtlich 8 Milliarden Euro. Deshalb arbeitet die Koalition bereits an einem ersten Reformpaket. Es soll die Ausgaben bremsen und mehr Geld ins System bringen, möglichst ohne die Beiträge für alle anzuheben.
1: 25 Jahre ist es heute her, dass in den USA 4 Passagierflugzeuge von islamistischen Terroristen entführt wurden. 2 flogen ins World Trade Center in New York, 1 ins Pentagon und 1 stürzte im US-Bundesstaat Pennsylvania ab. Fast 3000 Menschen kamen ums Leben. Zum Jahrestag der Anschläge hat es mehrere Gedenkveranstaltungen gegeben. Die Zentrale war in New York, dort wurden unter anderem die Namen aller Opfer vorgelesen und es gab mehrere Schweigeminuten. Die Vereinigten Arabischen Emirate wollen 10 Milliarden Euro in Bayern investieren. Das Abkommen hat Ministerpräsident Söder nach einem Treffen mit dem emiratischen Präsidenten Muhammad bin Zayed in München bekannt gegeben. Das Geld soll unter anderem in Luft- und Raumfahrt, künstliche Intelligenz und Verteidigung fließen. In Deutschland gibt es viele Ungerechtigkeiten, sagt ein Sonderberichterstatter der Vereinten Nationen. Als Beispiel nennt er, dass Frauen im Schnitt 16% weniger als Männer verdienen, ein größerer Unterschied als in fast allen anderen Industriestaaten. Generell ist laut dem Sonderberichterstatter wirtschaftliche Ungleichheit ein großes Problem in Deutschland. Das trifft laut ihm auch Kinder, Einwanderer, Ostdeutsche, Ruhrgebietler und Menschen mit Behinderung. Müssen die Zelte auf dem Münchner Oktoberfest künftig EU-weit ausgeschrieben werden? Darum geht's gerade in einem Prozess am Bayerischen Obersten Landesgericht. Es gibt zwar noch kein Urteil, aber die Richter haben durchblicken lassen, dass die Stadt München die Standplätze auch in Zukunft weiter nach eigenen Regeln vergeben darf. Die endgültige Entscheidung soll am 16. Oktober fallen.
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3: Der Radio Today Verkehrsdienst meldet die A96 Lindau Richtung München zwischen Leim und Ausfahrt Sendling. Ein Unfall, der rechte Fahrstreifen ist blockiert. A99 Autobahnring München Nord Richtung München Südwest zwischen Neuherberg und Ludwigsfeld 2 Kilometer Stau. Im weiteren Verlauf zwischen dem Dreieckfeld Moching und dem Tunnel Allach 1 Kilometer. Dann die B2 München Richtung Augsburg. Sie stehen zwischen Donnersberger Brücke und Fürstenrieder Straße und am mittleren Ring Stau zwischen Schlossberg und Schwanseestraße, zwischen Heckenstaller und Luise-Kisselbach-Tunnel und in Höhe München-Schwabing. Und wo es rollt, eine stressfreie und gute Fahrt.
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3: Blitzgefährlich, die Bad Schachener Straße einwärts nach dem Michaelibad, Freimann, Freisinger Landstraße statt auswärts, Max-Born-Straße bei der Unterführung, Rangierbahnhof Richtung Dachau, Allach, die Ebersbusstraße kurz vor der Tankstelle in Grün. Dankeschön an den Wolfgang ans Neuputzbrunn, also von Putzbrunn kommend. Bei der Putzbrunner Waldkolonie in Fahrtrichtung München. Da steht ein großer Kasten am Bürgersteig. Dann haben wir Blitzanhänger. Bitte zu unterscheiden vom großen Kasten. Die Blitzanhänger, die stehen in Untergiesing, Pilgersheimer Straße Richtung Candidplatz, Penzberg, Seeshaupter Straße, Marktschwaben, Bahnhofstraße, Ortseingang Ottobrunn Richtung München, Ortsdurchfahrt Königsdorf, Ortsdurchfahrt Otterfing Richtung Tegernseestraße, Ortsdurchfahrt Weihern, Miesbacher Straße beim Sportplatz in Kempfenhausen, die Münchner Straße, Sauerlach von Altkirchen kommend, beidseitig bei der Busstation und die Überleitung A92 zur A9 Richtung Norden im Bereich Kreuz Neufahren Tempo 60. Und wenn Sie noch einen Blitzer sehen, die 723 2000 wählen, 089 723 2000.
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3: Sonnenschein und ein paar harmlose Wölkchen heute. Das Ganze bei 17 bis 24 Grad. Morgen am Samstag mehr Sonnenschein als Wolken bei spätsommerlichen 19 bis 25 Grad. Erst am Sonntag am Nachmittag mehr Wolken und auch Regen. Hier in München-Thalkirchen messen wir aktuell plus 20 Grad vor unserem Studiofenster. Und zum Abschluss ein Blick auf die Uhr. 17 Uhr und 19 Minuten. Und musikalisch packen wir jetzt den Vocoder aus, beziehungsweise Roger Troutman packt ihn aus. Hier ist er zusammen mit der Band Sepp.
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1: Eine Bande kommt an Bankdaten und hebt damit illegal Bargeld ab. Nun hat die Zentralstelle Cybercrime Anklage gegen einen Läufer erhoben. Gleich mehr dazu.
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Die Bayerische Zentralstelle Cybercrime hat Anklage gegen einen jungen Mann erhoben, der in zahlreichen Fällen illegal Bargeld von Konten abgebucht haben soll. Die Staatsanwaltschaft wirft dem 20-Jährigen aus Dortmund vor, als Teil einer Bande agiert zu haben. Bislang unbekannten Mitgliedern dieser Bande soll es gelungen sein, dass Menschen ihre TAN-Nummern herausgegeben haben, sodass sie virtuelle Zahlungskarten erstellen konnten. Oder die Geschädigten gaben sogar ihre Bankkarte samt Geheimnummer heraus. Mit diesen Daten soll der 20-Jährige als sogenannter Läufer zwischen Juni 25 und April 2026 mehr als 500 Einzelabbuchungen getätigt haben. Die Ermittler gehen von 13 Geschädigten aus. Die Schadenssumme liegt bei mehr als 137.000 Euro. Der Angeschuldigte soll teils mehr als 70 Abbuchungen innerhalb weniger Stunden veranlasst haben. Im April war er in Dortmund festgenommen worden und sitzt seitdem in U-Haft, so ein Sprecher der Zentralstelle in Bamberg. Über die Zulassung der Anklage entscheidet nun das Amtsgericht Nürnberg. Die Ermittlungen führte die Spezialstaatsanwaltschaft gemeinsam mit der Kripo Schwabach. 17:30 Uhr, Sie hören Radio Today, die Quick Times, die Freitagsausgabe. Blitzer entdeckt, bei Radio Today eingecheckt. 723 2000 wählen, 089 723 2000. Ich bin Sabine Finke, schön, dass Sie mit dabei sind.

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1: 17.40 Uhr wurde es gerade eben mit Trini Lopez. Davor hörten sie Mongo, Santa Maria und Berry Blue. Gleich geht es weiter mit ganz viel O von den Doobie Brothers. Und auch im Titel sind zwei O's drin, zumindest kommt das Wort Fool drin vor. Aber zunächst der Service, wir schauen auf die Straßen in und um München. Der Radio Today Verkehrsdienst meldet die A96 Lindau Richtung München zwischen Leim und der Ausfahrt Sendling. Ein Unfall, der rechte Fahrstreifen ist blockiert. A99 Autobahnring München Nord Richtung München Südwest zwischen Neuherberg und Ludwigsfeld. Ein Stau im weiteren Verlauf zwischen dem Dreieckfeld Moching und dem Tunnel Allach. Außerdem B2 München Richtung Augsburg. Sie stehen zwischen Donnersberger Brücke und Fürstenriederstraße und am Mittleren Ring zwischen Schlossberg und Schwanseestraße sowie zwischen Heckenstaller und Luise-Kieselbach-Tunnel. Ich wünsche eine stressfreie und gute Fahrt. Es wird geblitzt, Bad Schachener Straße statt einwärts, Freimann, Freisinger Land statt auswärts, Max-Born-Straße statt auswärts beim Rangierbahnhof, Fahrt Richtung Dachau, Allach die Eversbusch-Straße, dann von Putzbrunnen kommend bei der Putzbrunnen-Waldkolonie. Statt einwärts steht ein großer Kasten am Bürgersteig und dann geht's mit Blitzanhängern weiter. Unter Giesing-Pilgersheimer Straße, Penzberg, Seeshaupter, Marktschwagen-Bahnhofstraße, Otterfing-Tegernseer Straße die Ortsdurchfahrt. Die haben wir auch in Königsdorf und in Weyern. Dann wird noch geblitzt in Kempfenhausen, Münchner Straße, sowie Sauerlach von Altkirchen kommend und Überleitung A92 zur A9, 723 2000 für weitere Flitzerblitzer.

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1: Das Haus einer Rentnerin in Oberbayern steht in Flammen. Doch Passanten starten eine Rettungsaktion, um eine 90-jährige Bewohnerin in der Nacht zu retten. Gleich mehr dazu.
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0: Passanten haben eine 90-Jährige mitten in der Nacht aus ihrem brennenden Haus in Oberbayern gerettet. Bereits vor Eintreffen der Einsatzkräfte brachten sie die Frau ins Freie, sodass sie lediglich leicht verletzt in ein Krankenhaus kam, wie die Polizei mitteilte. Ob die Passanten zufällig am Haus in der Nussbaumstraße bei Röhrmoos im Landkreis Dachau vorbeigingen oder etwa Nachbarn waren, konnte ein Polizeisprecher nicht sagen. Die Feuerwehr löschte schließlich den Brand. Durch die Beschädigungen ist das Haus derzeit nicht mehr bewohnbar. Nach ersten Einschätzungen soll der Schaden im sechsstelligen Bereich liegen. Die Brandursache ist auch noch unbekannt. Zu ihr wird nun ermittelt. 17.52 Uhr, Radio Today, die Quick Times, die Freitagsausgabe. Schön, dass Sie mit uns in der Rush-Hour unterwegs sind. Und wenn Sie unterwegs sind und einen Flitzerblitzer sehen, dann die 723 2000 wählen.
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2: Hi Rockers, hier ist eure Lieblingsband Magical Heart aus München. Und das ist unser Song My Poison, live aufgenommen in den Q7 Studios auf Radio Today. Viel Spaß damit.

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2: Ganz genau 18 Uhr, Sie hören Radio Today, die Quick Times, die Freitagsausgabe. Schön, dass Sie mit uns in der Rush Hour unterwegs sind und den besten Classics aller Zeiten lauschen. Ich bin Sabine Finke, hallo und Servus zusammen.
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1: Ich bin Helen Martin. Am Dienstag geht für rund 1,8 Millionen Schülerinnen und Schüler in Bayern die Schule wieder los. Neu sind in diesem Schuljahr zusätzliche Prüfungsformate. Kultusministerin Stolz.
2: Man kann sich das in Deutsch so vorstellen, dass bei einer Schulaufgabe schon mal ein Zwischenergebnis eingereicht wird. Man bekommt ein Feedback und überarbeitet dann nochmal aufgrund des Feedbacks. Und dann werden eben beide Teile auch bewertet. Also insbesondere auch die Frage, wie bin ich mit diesem Feedback umgegangen?
1: Obwohl die Lage bei den Lehrkräften angespannt bleibt, soll der Unterricht laut Stolz stabil gesichert sein. Mehr Wohnungen, bezahlbare Mieten und Immobilien. Das ist das Ziel von Bund und Ländern. Die wollen dazu das Bauen in Deutschland einfacher und günstiger machen. Zum Beispiel sollen bestimmte Standards und Vorschriften überprüft werden. Die Bauminister der Länder haben bei der Konferenz mit Bundesbauministerin Huberts aber auch kritisiert, dass das Wohngeld gekürzt werden soll. Dadurch könnten über 380.000 Haushalte aus dem Wohngeldbezug fallen. Fast 3000 Menschen sind bei den islamistischen Terroranschlägen am 11. September 2001 ums Leben gekommen. Heute, zum 25. Jahrestag, wurde auf mehreren Veranstaltungen der Opfer gedacht. Am Ground Zero in New York haben Angehörige die Namen der Getöteten vorgelesen. Dazu gab es mehrere Schweigeminuten, die an die Einschläge der Flugzeuge und den Einsturz der Zwillingstürme erinnert haben. Zum ersten Mal wurde auch gesondert der Menschen gedacht, die später an den gesundheitlichen Folgen der Anschläge gestorben sind. Die Bundesregierung will ja die sogenannte Rente mit 63 abschaffen, doch dagegen gibt's viel Kritik, auch in den eigenen Reihen. Arbeitsministerin Baas hat diesen Plan heute im Bundestag verteidigt. Ohne eine Rentenreform würden höhere Beiträge und weniger Rente drohen, so die SPD-Politikerin. Wer heute schon 45 Jahre eingezahlt hat, soll laut Baas Vertrauensschutz bekommen. Und dann noch zum Fußball. Da startet heute der dritte Spieltag in der Bundesliga. Union Berlin empfängt Schalke. Anstoß ist um 20.30 Uhr. Und zum Tennis, da ist Alexander Zverev im Halbfinale der US Open gefordert. Gegner ist der Russe Karen Khachanov. Los geht's um 21 Uhr deutscher Zeit.
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3: Der Radio Today Verkehrsdienst meldet die A92 München Richtung Deckendorf. Zwischen Dreifeldmoching und Oberschleißheim 2 Kilometer Stau. A99 Autobahnring München Nord Richtung München Südwest zwischen Dreifeldmoching und Ludwigsfeld eine ungesicherte Unfallstelle 4 Kilometer Stau. B2 München Richtung Augsburg. Sie stehen im Stau zwischen Friedenheimer und Fürstenrieder Straße. Dann haben wir in der Gegenrichtung Stau von der Pforten und Fürstenrieder Straße. Und am mittleren Ring Stau zwischen Ungerer Straße, der B13 und dem Petuel-Tunnel. Ich wünsche eine stressfreie und gute Fahrt.
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3: Es wird geblitzt. Dankeschön an den Oliver. Ganz neu Garching, die Ortsausfahrt in Fahrtrichtung München. Dort ist dann schon Tempo 50 angesagt, beziehungsweise noch. Davor ist ja eine Tempo 30-Zone. Dann danke nochmal an den Wolfgang von Putzbrunn kommend bei der Putzbrunner Waldkolonie. Statt einwärts, also Fahrtrichtung München, steht ein großer Kasten am Bürgersteig. Weitere Blitzanhänger, also keine großen Kästen, sondern echte Blitzanhänger, gibt es in Untergiesing, Pilgersheimer Straße, Penzberg, Seeshaupter Straße, Markt Schwarz, Bahnhofstraße, Ortseingang Ottobrunn, Ortsdurchfahrt Königsdorf, Ortsdurchfahrt Otterfing, die Tegernseestraße, Ortsdurchfahrt Weihern, die Miesbacher Straße, Kempfenhausen, die Münchner Straße, Sauerlach von Altkirchen kommend, beidseitig Überleitung A92 zur A9 Richtung Norden im Bereich Kreuz Neufahren in der Tempo 60-Zone. Und dann gibt es noch normale Blitzer, Bad Schaffener Straße einwärts nach dem Michaelibad, Freimann, die Freisinger Landstraße statt auswärts, Max-Born-Straße statt auswärts bei der Unterführung zum Rangierbahnhof Richtung Dachau und in Allach auf der Eversbusch-Straße. Und wenn Sie noch einen Blitzer sehen, dann die 723 2000 wählen. 089 723 2000.
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3: Sonnenschein und ein paar harmlose Wölkchen heute. Das Ganze bei 17 bis 24 Grad. Morgen sind ebenfalls Wolken unterwegs, allerdings harmlose Quellwolken und dazu Sonnenschein. Später wird es hochsommerlich, nicht mehr, aber spätsommerlich bei 19 bis 25 Grad. Und erst am Sonntag kommt dann am Nachmittag dann wieder die ein oder andere Wolke mehr und dann kann es auch Regen geben. Hier in München, Thalkirchen, messen wir aktuell plus 20 Grad vor unserem Studiofenster. Keine Sonne mehr, aber auch kein Regen. Und zum Abschluss ein Blick auf die Uhr. 18 Uhr und 19 Minuten.
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1: Die Polizei kommt Drogengeschäften in einem Mehrfamilienhaus auf die Spur. Bei Durchsuchungen finden die Beamten Cannabis und Bargeld. Gleich mehr dazu.
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Die Polizei hat in Rastatt drei mutmaßliche Drogendealer festgenommen und rund 335 Gramm Cannabis beschlagnahmt. Bei Durchsuchungen fanden die Beamten zudem knapp 1.450 Euro Bargeld sowie Verkaufsutensilien und Mobiltelefone. Die drei Männer im Alter von 28, 42 und 55 Jahren sollen am Donnerstag, also gestern, in einem Mehrfamilienhaus mit Drogen gehandelt haben. Während des Einsatzes kontrollierte die Polizei zudem einen mutmaßlichen Abnehmer, der unter Drogeneinfluss mit einem E-Scooter unterwegs gewesen sein soll. Gegen die Männer wird ermittelt. 18:28 Uhr. Dankeschön an Freddy. Hat gerade einen neuen Flitzerblitzer gemeldet, und zwar in Mitterndorf bei Dachau. Blitzt wahrscheinlich in beiden Fahrtrichtungen. Ein Mann hat dort gerade drei Kästen geschultert und sozusagen in Position getragen, inklusive Stativ. Da wird jetzt also mit großem Besteck auf sie gewartet. Also Achtung, neuer Flitzerblitzer in Mitterndorf bei Dachau. Blitzgefährlich, wahrscheinlich in wenigen Minuten in beiden Fahrtrichtungen. Und wenn Sie noch einen Flitzerblitzer sehen, dann die 723 2000 wählen. 089 723 2000.

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1: 18:38 wurde es gerade eben mit Musik von den Manhattans. Davor hörten sie Love Sculpture und gleich geht es weiter mit CC Top. Aber zunächst der Blick auf die Straßen in und um München. Der Radio Today Verkehrsdienst meldet A92 München Richtung Deckendorf zwischen Dreikfeld-Moching und Oberschleißheim Stau. A99 Autobahnring München Nord Richtung München Südwest zwischen dem Dreikfeld-Moching und Ludwigsfeld. Eine ungesicherte Unfallstelle, 4 Kilometer Stau. Sie stehen auch am mittleren Ring noch zwischen Ungarer Straße, der B13 und dem Petuel-Tunnel. Ich wünsche eine gute und sichere Fahrt. Vielen Dank an den Günne. Hat gerade eben den Blitzer in Garching nochmal bestätigt am Ortsausgang in Fahrtrichtung München am Wasserturm. So, danke auch nochmal den Oliver. Dann haben wir Mitterndorf bei Dachau in beiden Fahrtrichtungen blitzgefährlich. Danke an den Freddy, der war ganz neu. Und dann haben wir noch von Putzbrunn kommend Putzbrunn bei der Putzbrunner Waldkolonie in Fahrtrichtung München, also statt einwärts vom Wolfgang einen Blitzer. Und Bad Schachener Straße einwärts Freimann, Freising-Landstraße auswärts, Max-Born-Straße auswärts und in Allach die Eversbruch-Straße einwärts. Und der Rest alles Blitzanhänger unter Giesing, Pilgersheimer Straße, Penzberg, Seeshaupter Straße, Max-Schwaben-Bahnhofstraße, Ortseingang Ottobrunn, Ortsdurchfahrt Königsdorf, Ortsdurchfahrt Otterfing, Ortsdurchfahrt Weihern, in Kempfenhausen die Münchner Straße, Sauerlach von Altkirchen kommend, beidseitig und Überleitung A92 zur A9 Richtung Norden im Bereich Kreuzneufahren. Tempo 60 und wenn Sie noch unterwegs sind, 0800 1000 Today nicht mehr wählen, sondern die 723 2000.

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1: Bund und Länder wollen Baukosten senken. Wie das passieren soll, dazu erfahren Sie gleich etwas bei mir.
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0: Bund und Länder wollen das Bauen in Deutschland einfacher und günstiger machen. Dafür sollen kostentreibende Standards und Vorschriften überprüft und erfolgreiche Modelle für preiswerteres Bauen verstärkt verbreitet werden. Ziel seien niedrigere Mieten und Kaufpreise. Helfen soll auch der sogenannte Gebäudetyp E, bei dem auf bestimmte nicht sicherheitsrelevante Standards verzichtet werden kann. Die Länder kritisierten zugleich geplante Kürzungen beim Wohngeld. 18.48 Uhr, Sie hören Radio Today, die Quicktimes, die Freitagsausgabe. Und wenn Sie unterwegs sind und einen Flitzerblitzer sehen, nicht schüchtern sein, ran ans Telefon 723 2000, wählen 089 723 2000.
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2: 19:03. Wir starten noch einmal durch in die vierte und auch schon wieder letzte Programmstunde der Quick Times heute in der ganz genau Freitagsausgabe. Nicht vergessen, 19:30 die Open Line, der interaktive Flohmarkt. Ich bin Sabine Finke. Hallo und Servus zusammen.
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1: Ich bin Helen Martin. Die Bundesanwaltschaft hat 7 mutmaßliche Hamas-Mitglieder angeklagt. Sie sollen Waffen und Munition für einen Anschlag in Deutschland oder Österreich beschafft haben. Ziele sollten Israelis, Juden oder Israel-Unterstützer sein. Geplant war das Ganze offenbar rund um den 2. Jahrestag des Hamas-Überfalls auf Israel, also letztes Jahr. Die Verdächtigen sitzen teils seit Monaten in Untersuchungshaft. Deutschland muss mehr machen, um gegen Ungerechtigkeiten in der Gesellschaft vorzugehen. Zu diesem Schluss kommt der UN-Sonderberichterstatter Surya Deva. Der kritisiert vor allem die wirtschaftliche Ungleichheit, die insbesondere Frauen, Einwanderer, Geflüchtete oder auch

0: Menschen mit Behinderung treffe. DEWA fordert zum Beispiel mehr Geld für bezahlbare Kinderbetreuung, Frauenhäuser und für die Erneuerung veralteter Infrastruktur. Cash only, damit soll in Geschäften und Restaurants bald Schluss sein. Finanzminister Klingbeil will Unternehmen verpflichten, neben Bargeld auch mindestens eine digitale Bezahlmöglichkeit anzubieten. Soita Sovali mit den Details.
1: Der Handelsverband sagt, gerade kleine Läden müssten Geräte anschaffen und Gebühren zahlen und hätten am Ende mehr Bürokratie. Ganz anders sehen das Fachleute vom Handelsforschungsinstitut Köln. Viele Kunden erwarten Kartenzahlungen inzwischen einfach. Trotzdem bleibe Bargeld gerade für ältere Menschen wichtig. Deshalb hält das Institut die Wahl zwischen beiden für sinnvoll.
0: Jetzt am Wochenende könnte es auf den Straßen in Bayern richtig voll werden, denn es ist das letzte Ferienwochenende. Der ADAC rechnet deshalb mit einem starken Rückreiseverkehr, vor allem auf den Routen aus dem Süden und von den Küsten her. Besonders viel Stau kann es demnach unter anderem auf der A3, der A8, der A9 und generell rund um München geben. Dazu kommt, dass auch in Baden-Württemberg die Ferien zu Ende gehen, plus noch die ganzen Wochenendausflügler. Fußballvereine sollen in Zukunft selbst mitzahlen, wenn ihre Spiele der Polizei besonders viel Arbeit machen. Der DFB will die Kosten für Hochrisikospiele künftig mindestens teilweise auf die Heimvereine abwälzen. DFB-Präsident Neuendorf ist eigentlich dagegen, weil aber Bremen und künftig auch das Saarland die Vereine bei Mehrkosten zur Kasse bitten, hat der DFB diesen Grundsatzbeschluss gefasst.
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3: Der Radio Today Verkehrsdienst meldet die A99 Autobahnring München Nord Richtung München Südwest zwischen Dreieckfeld-Moching und Ludwigsfeld 4 Kilometer Stau. Die B304 Dachau Richtung München zwischen Feldmochinger und Triebstraße Stau. Und auch am Mittleren Ring stehen sie zwischen Brudermüllbrücke der B11 und der Plinganser Straße sowie zwischen München-Schwabing der B13 und dem Petuel-Tunnel. Ich wünsche eine stressfreie und gute Fahrt.
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3: Damit fix zu den Flitzerblitzern. Bad Schaffener Straße statt einwärts, Freimann-Freisinger Landstraße statt auswärts, Max-Born-Straße statt auswärts, Allach die Eversbusch-Straße statt einwärts. Dann haben wir in Garching am Wasserturm bei der Ortsausfahrt in Fahrtrichtung München einen Blitzer. Wir haben Mitterndorf bei Dachau in beiden Fahrtrichtungen. Putzbrunn von Putzbrunn kommend bei der Putzbrunner Waldkolonie statt einwärts, also Richtung München. Außerdem gibt es Blitzanhänger unter Giesing, Pittelgersheimer Straße, Penzberg, Seeshauptermarkt, Schwaben, Bahnhofstraße, Ortseingang Ottobrunn, Ortsdurchfahrt Königsdorf, Ortsdurchfahrt Otterfing, Tegernseestraße, Ortsdurchfahrt Weyern, die Miesbacher Straße, in Kempfenhausen, die Münchner Straße, in Sauerlach von Altkirchen kommend beidseitig bei der Busstation und die Überleitung A92 zur A9 Richtung Norden im Bereich Kreuz-Neufahren in der Tempo-60-Zone. Wenn Sie noch einen Blitzer sehen, 723 2000 wählen 089 723 2000.
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3: Heute Sonnenschein, kein Regen bei 17 bis 24 Grad. Morgen wird es spätsommerlich mit 19 bis 25 Grad. Erst am Sonntag am Nachmittag mehr Wolken und dann kann es auch mal Regen geben. Hier in München-Thalkirchen messen wir aktuell plus 19 Grad vor unserem Studiofenster. Und zum Abschluss ein Blick auf die Uhr, 19 Uhr und 17 Minuten.

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1: Gleich gibt es hier den nächsten Klassiker im Programm von Radio Today, nämlich die Open Line. Das ist der interaktive Flohmarkt. Dann haben wir wieder 3 Minuten Zeit für Ihre privaten Kleinanzeigen.
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Ganz genau, die 723-2000 jetzt wählen für die Open Line. Kaufen, verkaufen, tauschen, suchen, grüßen, daten und natürlich auch verschenken. All das ist jetzt auch wieder möglich. Die nächste Ausgabe des interaktiven Flohmarktes am Samstag in der Morgenwelle. Dann allerdings nicht um 7.30 Uhr, nein, wir lassen Sie morgen ausschlafen. 9.30 Uhr wäre die Uhrzeit, für die Sie sich dann den Wecker stellen müssten für die Open Line.

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1: Minuten wurde es gerade eben mit Musik von Rick James. Davor hörten sie Deep Purple und gleich geht es mit Rick Springfield weiter. Aber zunächst einmal der Blick auf die Straßen in und um München. Der Radio Today Verkehrsdienst meldet: Die A99 Autobahnring München Nord Richtung München Südwest zwischen Dreieck Feldmoching und Ludwigsfeld 1 Kilometer Stau. Die B2 München Richtung Augsburg zwischen Wotan und Fürstenrieder Straße stehen sie ebenfalls und am mittleren Ring noch Stau zwischen der B13 und der Brudermühlbrücke sowie in Höhe Schwabing. Ich wünsche eine stressfreie und gute Fahrt. Es wird geblitzt in Garchingen, Fahrt Richtung München, und zwar bei der Ortsausfahrt am Wasserturm. Dann Mitterndorf bei Dachau in beiden Fahrtrichtungen. Von Putzbrunn kommend bei der Putzbrunner Waldkolonie statt einwärts, also in Fahrtrichtung München. Außerdem haben wir Blitzanhänger unter Giesing, Pilgersheimer Straße, Penzberg, Seeshaupter Straße, Markt Schwaben, Bahnhofstraße, Ortseingang Ottobrunn, Ortsdurchfahrt Königsdorf, Ortsdurchfahrt Otterfing, Ortsdurchfahrt Weyern, in Kempfenhausen die Münchner Straße, Sauerlach von Altkirchen kommend beidseitig und die Überleitung A92 zur A9 Richtung Norden im Bereich Kreuz Neufahren in der Tempo-60-Zone. Wenn Sie noch einen Blitzer sehen, die 723 2000 wählen, 089 723 2000. Yeah.

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1: Steigende Kosten und sinkende Nachfrage setzen Winzer unter Druck. Eine neue Prämie soll helfen und könnte auch die Artenvielfalt fördern. Gleich mehr dazu.
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0: Winzer können Weinberge künftig roden und bekommen dafür eine Prämie. Das gibt den Betrieben eine Verschnaufpause, um Geschäftsmodelle zu überdenken, teilte Agrarministerin Marion Gentges in Sasbach-Walden im Ortenaukreis mit. Mit der Rotationsbrache schaffe das Land ab kommendem Jahr eine weitere Möglichkeit, mit dem Strukturwandel umzugehen. Immer mehr Winzer geraten nämlich in wirtschaftliche Schwierigkeiten, weil die Kosten steigen und sie weniger Wein verkaufen. Europaweit wird weniger getrunken. Die Betriebe bauen gleichfalls auf immer weniger Fläche Wein an. Oftmals würden Flächen nicht mehr bewirtschaftet, weil sich der Anbau finanziell nicht mehr lohnt. Gentges sagte, der Strukturwandel im Weinbau sei bedeutend für Baden-Württemberg. Bei der befristeten Stilllegung von Flächen könnten die Böden in der Zwischenzeit regenerieren und die offenen Flächen bereicherten die Artenvielfalt und auch das Landschaftsbild. Es gibt 2.500 Euro je Hektar, wenn auf der Fläche statt Rebstöcke dann befristet Blumen blühen. Geld gibt es maximal für 3 Hektar. Die Weinlese 2026 hat ja in vielen Regionen ungewöhnlich früh begonnen. Die anhaltende Trockenheit und das Beerenwachstum dadurch gebremst. Deshalb ist insgesamt mit unterdurchschnittlichen Erträgen zu rechnen, so die Agrarministerin. Die in Baden am häufigsten angebaute rote Rebsorte ist 2025 ja übrigens der blaue Spätburgunder gewesen. Bei den weißen Sorten liegen Ruhländer und Müller-Thurgau vorne. In Württemberg dominierten weiterhin rote Rebsorten, darunter Trollinger und Lemberger. Die wichtigste weiße Rebsorte in Württemberg ist der, ja, Riesling. 19:51 Uhr, das war die Quick Times, die Fahrt in den Freitag-Feierabend. Tschüss und Servus, sagt Sabine Finke. Wir hören uns wieder zu Quick Times ab dem 21. September. Bis dahin machen Sie es gut. Servus.
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2: 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Die genaue Zeit. Es ist jetzt 20 Uhr und 2 Minuten.
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1: Ich bin Helen Martin. Jeder und jeder weiß wahrscheinlich, was er oder sie heute vor 25 Jahren gemacht hat. Denn es ist der Jahrestag der islamistischen Terroranschläge vom 11. September. Zu diesem Anlass gab es in den USA diverse Gedenkveranstaltungen, vor allem an den Orten, die damals angegriffen wurden. Am Ground Zero in New York zum Beispiel wurden die Namen aller fast 3000 Getöteten vorgelesen. Dazu gab es mehrere Schweigeminuten, die an die Einschläge der Flugzeuge und den Einsturz der Zwillingstürme des World Trade Centers erinnert haben. Noch in diesem Jahr will Bundesbildungsministerin Prien Vorschläge machen, wie Kinder und Jugendliche besser vor den Gefahren von Instagram, TikTok und Co. geschützt werden können. Heute hat die CDU-Politikerin den entsprechenden Abschlussbericht einer Kommission zu dem Thema entgegengenommen. Die Experten empfehlen zum Beispiel eine Mindestaltersgrenze von 13 Jahren oder auch Beschränkungen für einzelne Social-Media-Angebote, je nach Risiko. Nach dem AfD-Wahlsieg in Sachsen-Anhalt hat die Vorsitzende der israelitischen Kultusgemeinde München und Oberbayern, Charlotte Knobloch, eine Morddrohung bekommen. Sie hat deshalb ihre Teilnahme an einer Veranstaltung abgesagt. Ein Zeuge hatte die Drohung gestern auf einer Parkbank im Englischen Garten in München entdeckt. Da war auch konkret auf die AfD Bezug genommen worden. Der Staatsschutz ermittelt. Prinz Charles, der heutige König Charles, hat 1994 im Fernsehen live seine Untreue zugegeben. Kurz darauf hat Prinzessin Diana mit einem schulterfreien schwarzen Cocktailkleid geantwortet. Jetzt kommt genau dieses legendäre Rachekleid unter den Hammer. Das Auktionshaus Sotheby's schätzt den Wert auf bis zu $300.000. Die Auktion ist im Dezember in New York. Schauen wir noch zum Fußball. Da eröffnen Union Berlin und Schalke den dritten Spieltag in der Bundesliga. Anpfiff ist um 20.30 Uhr. Und zum Tennis. Da will sich Alexander Zverev ab 21 Uhr unserer Zeit ins Finale der US Open spielen. Pia Wegner berichtet.
2: Im Halbfinale wartet der Russe Karen Khachanov. Gegen den hat Zverev 6 der bisherigen 9 Duelle gewinnen können. Und einen dieser Siege holte er 2021 in Tokio. Da gewann Zverev das Olympiafinale und holte Gold. Nach dem Aus von Titelverteidiger Carlos Alcaraz gilt er jetzt als großer Favorit auf den Titel in New York.
3: Der KI-generierte Autoverkehrsdienst meldet, auf dem mittleren Ring gibt es derzeit einen längeren Stau. Zwischen der Bundesstraße 13 und der Bruder Mühlbrücke stehen sie in einer Warteschlange von etwa 2 Kilometern Länge. Ihr Autoverkehrsdienst wünscht gute Fahrt. Mit aktuellen Daten vom MET Norwegen hier das KI-generierte Wetter für München. Die Nacht bleibt trocken und kaum bewölkt. Die Temperatur sinkt auf etwa 11 Grad ab, bevor der Morgen des kommenden Tages einen sonnigen Start bringt. Dann erwärmt sich die Luft auf angenehme 21 Grad. Ein perfekter Tag für Aktivitäten im Freien.

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2: Sie hören Radio Today 89 München. Die genaue Zeit, es ist jetzt 21 Uhr und eine Minute.

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1: Ich bin Helen Martin. Ohne Rentenreform drohen höhere Beiträge und gekürzte Renten. Davor hat Arbeitsministerin Baas im Bundestag gewarnt. Wer nach 45 Jahren abschlagsfrei in Rente gehen will, soll trotz der Reform Vertrauensschutz bekommen. Die Union steht hinter dem Plan. Kritik kommt von AfD, Grünen und Linken und sogar aus der eigenen Koalition. Heute ist der 25. Jahrestag der Terroranschläge vom 11. September 2001. Deshalb gab es in den USA diverse Gedenkveranstaltungen, vor allem an den Orten, die damals angegriffen wurden, als islamistische Terroristen 4 Flugzeuge entführt hatten. Tina Eck berichtet aus den USA.
2: Präsident Trump sprach bei einer Gedenkveranstaltung am Pentagon. Man müsse im Terrorkampf stark und entschlossen bleiben, sagte er. An Ground Zero in New York war Trump mit seiner politischen Rede nicht

0: nicht willkommen. Dort gab es Schweigeminuten, Musik, Gesang, Glockenläuten und das traurige Verlesen der Namen tausender Opfer.
1: Die Vereinigten Arabischen Emirate wollen 10 Milliarden Euro in Bayern investieren. Das Abkommen hat Ministerpräsident Söder nach einem Treffen mit dem emiratischen Präsidenten Muhammad bin Zayed in München bekannt gegeben. Das Geld soll unter anderem in Luft- und Raumfahrt, künstliche Intelligenz und Verteidigung fließen. In letzter Zeit hat es mehrere Hackervorfälle mit künstlicher Intelligenz gegeben. Jetzt hat die EU die verantwortlichen Unternehmen aufgefordert, ihre Modelle unter Kontrolle zu bekommen. Ein Sprecher hat gesagt, es sei höchste Zeit, dass die Anbieter ihren Laden in Ordnung bringen. Bei einem der Vorfälle war Technologie des Anbieters OpenAI ohne menschliche Aufsicht in die Plattform Hugging Face eingedrungen. Bei einem anderen Vorfall hatten sich KI-Agenten geweigert, Anweisungen zu befolgen und eine deutsche Programmierwebsite übernommen. Und dann schauen wir noch zur zweiten Fußball-Bundesliga. Da bleibt der 1. FC Nürnberg weiter ungeschlagen. Daheim hat der Club 2:1 gegen Hannover gewonnen. Somit hat das Team von Miro Klose wieder vorübergehend die Tabellenführung übernommen. Und auch Darmstadt und Bielefeld haben sich 2:1 getrennt.
2: Der KI-generierte Autoverkehrsdienst meldet normalen Verkehr in und um München. Mit aktuellen Daten vom MET Norwegen hier das KI-generierte Wetter für München. Schöne Abendstunden noch für uns. Aber jetzt schauen wir auf das Wetter, das uns in der kommenden Nacht und am Morgen erwartet. In der Nacht bleibt es kaum bewölkt, was sich natürlich auch auf unsere Temperaturen auswirkt. Wir erwarten Tiefstwerte um 11 Grad. Die Sonne kehrt dann schon bald zurück. Am morgigen Tag wird es sonnig und wir können uns über Höchstwerten um die 21 Grad freuen.

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2: Sie hören Radio Today 89 München. Die genaue Zeit. Es ist jetzt 22 Uhr und 2 Minuten.
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1: Ich bin Gregor Jusse Moser. Jeder und jede weiß wahrscheinlich, was er oder sie heute vor 25 Jahren gemacht hat, zumindest wenn man da schon alt genug war. Denn es ist der Jahrestag der islamistischen Terroranschläge vom 11. September 2001. Zu diesem Anlass gab es in den USA diverse Gedenkveranstaltungen, vor allem an den Orten, die damals angegriffen wurden. Am Ground Zero in New York zum Beispiel wurden die Namen aller fast 3000 Getöteten vorgelesen. Nicht

0: Gerade geht es in Deutschland zu, das zeigt eine Studie der Vereinten Nationen. Da heißt es, dass vor allem Frauen, Kinder, Ostdeutsche, Einwanderer und Menschen mit Behinderungen benachteiligt sind. Mehr dazu von Tanja Wagner.
1: Die Einkommens- und Vermögensungleichheit in Deutschland hat seit den 2010er Jahren deutlich zugenommen, heißt es in dem Bericht. Frauen beispielsweise verdienen hierzulande durchschnittlich 16% weniger als Männer. Deutschland müsse mehr Geld in die Kinderbetreuung stecken und die veraltete Infrastruktur erneuern. Dafür sollten Reiche etwa über die Erbschaftssteuer stärker eingebunden werden.
0: Mehr Wohnungen, bezahlbare Mieten und Immobilien, das ist das Ziel von Bund und Ländern. Die wollen dazu das Bauen in Deutschland einfacher und günstiger machen. Zum Beispiel sollen bestimmte Standards und Vorschriften überprüft werden. Die Bauminister der Länder haben bei der Konferenz mit Bundesbauministerin Huberts aber auch kritisiert, dass das Wohngeld gekürzt werden soll. Jetzt am Wochenende könnte es auf den Straßen in Bayern richtig voll werden, denn es ist das letzte Ferienwochenende. Der ADAC rechnet deshalb mit einem starken Rückreiseverkehr, vor allem auf den Routen aus dem Süden und von den Küsten her. Besonders viel Stau kann es demnach unter anderem auf der A3, der A8, der A9 und generell rund um München geben. Und dann schauen wir noch zur zweiten Fußball-Bundesliga. Da bleibt der erste FC Nürnberg weiter ungeschlagen. Daheim hat der Klub 2:1 gegen Hannover gewonnen. Somit hat das Team von Miro Klose wieder vorübergehend die Tabellenführung übernommen. Und auch Darmstadt und Bielefeld haben sich 2:1 getrennt.
2: Der KI-generierte Autoverkehrsdienst meldet normalen Verkehr in und um München. Mit aktuellen Daten vom MET Norwegen hier das KI-generierte Wetter für München. Die Nacht zum Samstag bleibt kaum bewölkt, wobei die Temperatur auf etwa 11 Grad sinken wird. Morgen erwarten uns sonnige Bedingungen und Höchsttemperaturen von rund 21 Grad.

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2: 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Die genaue Zeit. Es ist jetzt 23 Uhr und eine Minute.
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1: Ich bin Gregor Jusse Moser. Wie gerecht ist Deutschland? Mit dieser Frage hat sich der Menschenrechtsrat der Vereinten Nationen beschäftigt. In dem Bericht kommt der zuständige UN-Sonderberichterstatter zum Ergebnis, dass die Ungerechtigkeit in Deutschland wächst, so seien Einkommen und Vermögen deutlich ungleichmäßiger verteilt als noch vor einigen Jahren. Das geht demnach vor allem zulasten von Frauen, Kindern, Einwanderern und Menschen mit Behinderung. Ein Vorschlag des Menschenrechtsrats ist es, die Erbschaftssteuer anzuheben. Heute ist der 25. Jahrestag der Terroranschläge vom 11. September 2001. Deshalb gab es in den USA diverse Gedenkveranstaltungen, vor allem an den Orten, die damals angegriffen wurden, als islamistische Terroristen 4 Flugzeuge entführt hatten. Tina Eck berichtet aus den USA.
2: Präsident Trump sprach bei einer Gedenkveranstaltung am Pentagon. Man müsse im Terrorkampf stark und entschlossen bleiben, sagte er. An Ground Zero in New York war Trump mit seiner politischen Rede nicht willkommen. Dort gab es Schweigeminuten, Musik, Gesang, Glockenläuten und das traurige Verlesen der Namen tausender Opfer.
1: Ohne Rentenreform drohen höhere Beiträge und gekürzte Renten. Davor hat Arbeitsministerin Baas im Bundestag gewarnt. Wer nach 45 Jahren abschlagsfrei in Rente gehen will, soll trotz der Reform Vertrauensschutz bekommen. Die Union steht hinter dem Plan. Kritik kommt von AfD, Grünen, Linken und sogar aus der eigenen Koalition. Nach dem AfD-Wahlsieg in Sachsen-Anhalt hat die Vorsitzende der israelischen Kultusgemeinde München und Oberbayern, Charlotte Knobloch, eine Morddrohung bekommen. Sie hat deshalb ihre Teilnahme an einer Veranstaltung abgesagt. Ein Zeuge hatte die Drohung gestern auf einer Parkbank im Englischen Garten in München entdeckt. Da war auch konkret auf die AfD Bezug genommen worden. Der Staatsschutz ermittelt nun. Freitagabend heißt auch Fußball-Bundesliga. Zum Auftakt des dritten Spieltags hat Schalke bei Union Berlin mit 3:1 gewonnen. Es ist der erste Sieg seit der Rückkehr in die erste Bundesliga. Und in Liga 2 hat Nürnberg Hannover daheim mit 2:1 geschlagen. Und auch Darmstadt schlug Bielefeld mit 2:1.
3: Der KI-generierte Autoverkehrsdienst meldet normalen Verkehr in und um München. Mit aktuellen Daten vom Met Norwegen hier das KI-generierte Wetter für München. Die Nacht bleibt trocken und kaum bewölkt, wobei wir mit Tiefstwerten von etwa 11 Grad rechnen. Morgen erwarten uns sonnige Bedingungen ohne nennenswerte Bewölkung und Höchstwerte, die bis zu angenehmen 21 Grad ansteigen werden.

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2: Sie hören Radio Today 89 München. Die genaue Zeit, es ist jetzt 0 Uhr und 5 Minuten.

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1: Ich bin Gregor Jose Moser. Die USA werden die fast 3000 Todesopfer niemals vergessen. Das hat US-Präsident Trump gesagt in einer Rede anlässlich des 25. Jahrestags der Terroranschläge vom 11. September 2001. Landesweit fanden zahlreiche Gedenkveranstaltungen statt. Trump war bei einer Veranstaltung im Pentagon in Washington, weil er dort eine politische Rede halten konnte und wollte. Bei der zentralen Gedenkveranstaltung in New York ist das nicht üblich. Deshalb hatte er seinen Vize Vance dorthin geschickt. Nicht gerade gerecht geht es in Deutschland zu, das zeigt eine Studie der Vereinten Nationen. Da heißt es, dass vor allem Frauen, Kinder, Ostdeutsche, Einwanderer und Menschen mit Behinderungen benachteiligt sind. Mehr dazu von Tanja Wagner.
2: Die Einkommens- und Vermögensungleichheit in Deutschland hat seit den 2010er Jahren deutlich zugenommen, heißt es in dem Bericht. Frauen beispielsweise verdienen hierzulande durchschnittlich 16% weniger als Männer. Deutschland müsse mehr Geld in die Kinderbetreuung stecken und die veraltete Infrastruktur erneuern. Dafür sollten Reiche etwa über die Erbschaftssteuer stärker eingebunden werden.
1: Wer im Laden, Restaurant oder beim Friseur bezahlen will, soll künftig immer die Wahl zwischen Bargeld und digitaler Zahlung haben. Bundesfinanzminister Klingbeil plant, dass Unternehmen zusätzlich zum Bargeld mindestens eine gängige Bezahlmöglichkeit per Karte, Handy oder Uhr anbieten müssen. Das soll auch für kleine Beträge gelten. Nächsten Dienstag geht in Bayern die Schule wieder los und Kultusministerin Stolz sagt, dass die Unterrichtsversorgung gesichert ist. Allerdings räumt die Freie Wählerministerin auch ein, dass die Situation insgesamt angespannt sei. Zum Schulstart gibt's 20.000 Schüler mehr als letztes Schuljahr, aber keine einzige neu geschaffene Lehrstelle. Hintergrund sind Sparmaßnahmen der Staatsregierung. Der dritte Spieltag in der Fußball-Bundesliga läuft. Im Freitagabendspiel hat Schalke bei Union Berlin mit 3:1 gewonnen. Es ist der erste Sieg seit der Rückkehr in die erste Bundesliga. Und in Liga 2 hat Nürnberg Hannover daheim mit 2:1 geschlagen. Und auch Darmstadt schlug Bielefeld mit 2:1.
3: Der KI-generierte Autoverkehrsdienst meldet normalen Verkehr in und um München. Mit aktuellen Daten vom MET Norwegen hier das KI-generierte Wetter für München. Die letzten Minuten des Freitags neigen sich dem Ende zu und das Wochenende ist in Sicht. Bevor wir uns aber auf die spannenden Tage vor uns freuen, werfen wir einen Blick aufs Wetter, speziell für Samstag. Zunächst am Morgen von Samstag erwarten uns nahezu unbewölkter Himmel und mäßige Temperaturen um 12 Grad. Die Sonne zeigt sich früh und bringt uns rasch in Stimmung für den Tag, der vor uns liegt. Im Laufe des Vormittags verstärkt sich die Sonneneinstrahlung weiter und wir können mit sonnigem Wetter bei angenehmen Temperaturen um 20 Grad rechnen. Ein perfekter Start in den Samstag also. Nachmittags bleibt es nahezu unbewölkt, was uns weitere Gelegenheiten bietet, die Natur zu genießen oder Outdoor-Aktivitäten nachzugehen. Die Temperaturen bleiben konstant bei etwa 20 Grad. Der Abend bringt dann eine Veränderung.

Himmel wird bewölkt und die Temperatur sinkt auf etwa 15 Grad. Zeit, sich langsam auf den Heimweg zu machen oder gemütlich zu werden. In der Nacht zum Sonntag bleibt es weiterhin bewölkt mit Tiefstwerten um 13 Grad. Eine gute Gelegenheit, das Haus zu verschließen und sich in die warme Koje zurückzuziehen. Das war die Wettervorhersage für Samstag. Viel Spaß beim Genießen des Wochenendes.

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1: 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Die genaue Zeit, es ist jetzt 1 Uhr und 3 Minuten. Ja!

klart es weiter auf, sodass der Mittag sonnig wird mit angenehmen Temperaturen um die 20 Grad. Auch am Nachmittag bleibt es nahezu wolkenlos bei unverändert 20 Grad. Abends verdichten sich die Wolken, die Temperatur geht auf etwa 15 Grad zurück. In der kommenden Nacht bleibt es bewölkt und die Tiefstwerte gehen auf 13 Grad zurück.

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